0: Bündnis eingehen mit der linken Politikerin Elif Ehreib an der Spitze der Landesregierung. Falls das BSW nicht im Landesparlament vertreten ist, hätte auch eine CDU-geführte Regierung mit Grünen und SPD eine Mehrheit. Die AfD legt auf rund 16% zu.
1: Großer Verlierer bei den beiden Wahlen ist die CDU. In Mecklenburg-Vorpommern ist sie zum ersten Mal aus einem Landtag geflogen, weil sie knapp unter der 5%-Hürde liegt. In Berlin ist die CDU nur noch zweitstärkste Kraft. Dagmar Pepping, WDR Berlin.
2: Der Kanzler sehe die Wahlergebnisse als dramatische Zäsur. Die Stimmung im Parteipräsidium am Abend sei ernst gewesen, berichtete CDU-Bundesschatzmeister Mittelberg in der ARD-Sendung Mioska. In einem Statement, kurz nach den ersten Prognosezahlen für Mecklenburg-Vorpommern und Berlin, hatte Merz gesagt, Reformen müssten kommen. Dafür übernehme er die Verantwortung und machte klar, dass er als CDU-Vorsitzender und Kanzler weitermachen will. Zu diesem Zeitpunkt lag die CDU in Mecklenburg-Vorpommern noch über der 5%-Hürde.
1: Und auch darauf schauen wir in dieser Nacht. In Russland ist nach der dreitägigen Parlamentswahl die Partei von Präsident Putin wie erwartet zur Siegerin erklärt worden. Italiens Regierungschefin Meloni hat ein Burka- und Niqab-Verbot an den Schulen angekündigt. Außerdem soll die Zahl ausländischer Schüler begrenzt werden. Und in der Fußball-Bundesliga hat der SC Paderborn den ersten Saisonsieg geschafft, zu Hause gegen Hoffenheim mit 3:1. Auf der ganzen Welt treffen sich in diesen Tagen viele Menschen zum Müll einsammeln. Auch in Nordrhein-Westfalen gibt es gerade viele gemeinsame Aufräumaktionen. Gestern zum Beispiel in Bonn, Oberhausen oder Düren. Heute unter anderem in Essen, Bergkamen oder Viersen. Der World Cleanup Day ist eine Aktion der Vereinten Nationen. Und das war WDR aktuell. Das Wetter in Nordrhein-Westfalen, die Nacht ist trocken bei 11 bis 6 Grad. Tagsüber gibt es viele Wolken, stellenweise aber auch mal Sonne. In Solingen dazu bis 18 Grad, in Langenfeld 19 und maximal 20 Grad in Köln. Morgen dann ähnliches Wetter. Die Zeit gleich 2:03 Uhr.
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4: Achtung, noch immer ein Falschfahrer auf der A7 Hannover-Fulda zwischen Kassel-Nord und Dreieck Kassel-Süd. Kommt Ihnen ein Falschfahrer entgegen, fahren Sie äußerst rechts und überholen Sie nicht. Auf der A7 Hannover-Fulda zwischen Kassel-Nord und Dreieck Kassel-Süd ist ein Falschfahrer unterwegs. Vorsicht bitte in beiden Richtungen. Ein weiterer Falschfahrer auf der A8 Stuttgart-München zwischen Hohenstadt und Kreuz Ulm-Elchingen kommt Ihnen ein Falschfahrer entgegen. Auch dort bitte äußerst rechts fahren und nicht überholen. Auf der A8 Stuttgart-München zwischen Hohenstadt und Kreuz Ulm-Elchingen ist ein Falschfahrer unterwegs. Vorsicht in beiden Richtungen. Die A1 Hamburg Richtung Bremen ist zwischen Hamburg-Stillhorn und Harburg wegen Brückenarbeiten noch bis 5 Uhr gesperrt. Die Umleitung führt über die U76. Die Autobahn 8 Salzburg Richtung München ist zwischen Rohrdorf und Rosenheim wegen einer Nachtbaustelle bis ca. 6 Uhr gesperrt. Die Umleitung führt über die U24. Die A8 Karlsruhe Richtung Stuttgart ist zwischen Pforzheim Süd und Heimsheim wegen einer Fahrbahnerneuerung bis 5 Uhr gesperrt. Dort bitte nicht dem Navi folgen. Die Autobahn 40 Essen Richtung Dortmund ist zwischen Dreieck Bochum West und Bochum Zentrum wegen Bauarbeiten bis Freitag gesperrt. Die A44 Dortmund Richtung Kassel ist zwischen Marsberg und Diemelstadt wegen Bauarbeiten bis 5 Uhr gesperrt. A45 Hagen-Gießen, die ist zwischen Lüdenscheid Nord und Lüdenscheid Süd wegen Bauarbeiten in beiden Richtungen mehrfach kurzfristig gesperrt. Und die Autobahn 215 Neumünster Richtung Kiel ist zwischen Kreuz Kiel West und Kiel Mitte wegen Bauarbeiten bis 5 Uhr gesperrt.
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3: Die Nachrichten mit Michael Theis. Guten Morgen. Die CDU hat bei der Landtagswahl in Mecklenburg-Vorpommern große Verluste einstecken müssen. Zum ersten Mal überhaupt scheitert die Partei an der 5%-Hürde und ist nicht mehr in einem Landtag vertreten. Und auch bei der Wahl zum Berliner Abgeordnetenhaus verliert die CDU und landet auf Platz 2, deutlich hinter der Linken. Bundeskanzler und CDU-Chef Merz will trotz der schlechten Ergebnisse seiner Partei am Kurs der Bundesregierung festhalten.
4: Die Reformen müssen kommen. Natürlich bringt uns das alle in eine schwierige Situation. Aber wir übernehmen diese Verantwortung. Ich übernehme diese Verantwortung, denn ich möchte unser Land voranbringen.
3: Auch Merz' Koalitionspartner im Bund, die SPD, erleidet Verluste und fordert deswegen Konsequenzen, berichtet Benjamin Großkopf, WDR Berlin.
5: Schon am Wahlabend zeichnet sich ab, dass der Bundesregierung der nächste große Konflikt bevorsteht. Es geht um die geplanten Sozialreformen, vor allem bei der Rente. SPD-Generalsekretär Tim Klüssendorf bezeichnete die Landtagswahlen als eine ganz klare Botschaft, dass man nicht mit dem Kopf durch die Wand und einfach so weitermachen könne wie bisher.
3: Inzwischen liegen die vorläufigen Ergebnisse der beiden Wahlen vom Abend vor. In Mecklenburg-Vorpommern hat die AfD bei der Landtagswahl die meisten Stimmen geholt, gut 38%. Da sie aber vermutlich keinen Koalitionspartner finden wird, dürfte Ministerpräsidentin Schwesig wohl im Amt bleiben. Ihre SPD kommt knapp auf Platz 2 und könnte mit den Linken und den Grünen regieren. Ähnlich wie die CDU ist auch das BSW nicht vertreten. Und in Berlin hat die Linke die Abgeordnetenhauswahl deutlich vor der CDU gewonnen. Mit Elif Erhal dürfte die Linke also zum ersten Mal die regierende Bürgermeisterin in Berlin stellen. Und auch das ist gerade Thema. Der ukrainische Präsident Zelensky hat ein Treffen mit US-Präsident Trump angekündigt, wenn er nächste Woche zur Generalversammlung der UNO in New York ist. In Russland ist die dreitägige Parlamentswahl zu Ende gegangen. Dabei sieht es wie erwartet nach einem deutlichen Sieg für die Partei von Präsident Putin aus. Der Städte- und Gemeindebund will, dass die Bundesregierung den Kommunen mehr Geld aus dem Sondervermögen gibt. Im Kölner Stadtanzeiger werden weitere 65 Milliarden Euro gefordert für Schulen, Straßen und Krankenhäuser. In der Fußball-Bundesliga hat der SC Paderborn den ersten Saisonsieg geschafft, zu Hause gegen Hoffenheim mit 3:1. Bayer Leverkusen hat auch sein zweites Heimspiel gewonnen, diesmal mit 2:0 gegen Leipzig. Leverkusens Patrick Schick hat auch im vierten Spiel getroffen.
6: Heute wirklich, wir haben Gas gegeben und ja, ich glaube, verdient Sieg.
3: Und das Aufsteigerduell zwischen Schalke und Elversberg ist 0:0 zu Ende gegangen. Das war WDR Aktuell. Das Wetter in Nordrhein-Westfalen, tagsüber gibt es viele Wolken, stellenweise kommt auch mal die Sonne durch. In Herford bis 18 Grad, in Hagen 19 und maximal 20 Grad in Heinsberg. Morgen dann ähnliches Wetter. Die Zeit gleich 3.03 Uhr.
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8: Die Autobahn 1 Hamburg Richtung Bremen ist zwischen Hamburg-Stellhorn und Harburg wegen Brückenarbeiten bis 5 Uhr gesperrt. Die Umleitung führt über die U76. Die Autobahn 8 Salzburg Richtung München ist zwischen Rohrdorf und Rosenheim wegen einer Nachtbaustelle bis ca. 6 Uhr gesperrt. Die Umleitung führt über die U24. Die A8 Karlsruhe Richtung Stuttgart ist zwischen Pforzheim Süd und Heimsheim wegen einer Fahrbahnerneuerung bis 5 Uhr gesperrt. Dort bitte nicht dem Navi, sondern der Beschilderung folgen. Die A40 Essen Richtung Dortmund ist zwischen Dreieck Bochum West und Bochum Zentrum wegen Bauarbeiten bis Freitag gesperrt. Die A44 Dortmund Richtung Kassel ist zwischen Marsberg und Diemelstadt wegen Bauarbeiten bis 5 Uhr gesperrt. Die A45 Hagen-Gießen ist zwischen Lüdenscheid Nord und Lüdenscheid Süd wegen Bauarbeiten in beiden Richtungen mehrfach kurzfristig gesperrt. Die A46 Hemer Richtung Hagen ist zwischen Iserlohn-Seilersee und Iserlohn-Zentrum wegen Bauarbeiten bis 14 Uhr gesperrt. Und die Autobahn 215 Neumünster Richtung Kiel. Jetzt ist diese Meldung gerade verschwunden, dann ist da wohl auch nichts mehr.
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8: Und die kommt vom Norddeutschen Rundfunk in Hamburg. Am Mikrofon begrüßt sie Sven Hasenclever. Nach dem schlechten Abschneiden der CDU bei den Landtagswahlen in Berlin und Mecklenburg-Vorpommern hat Bundeskanzler Merz sich dafür ausgesprochen, den eingeschlagenen Reformkurs der Bundesregierung fortzusetzen. Schon kurz nach 18 Uhr war er ans Mikrofon getreten.
4: Die Landtagswahl in Sachsen-Anhalt war ein tiefer Einschnitt und
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1: Die Nachrichten mit Michael Treis. Guten Morgen. Bei der Landtagswahl in Mecklenburg-Vorpommern hat die AfD die meisten Stimmen geholt. Laut vorläufigem Ergebnis holte sie gut 38%. Grund zur Freude bei AfD-Chef Chrupalla.
2: Wir haben in Mecklenburg-Vorpommern mehr als verdoppelt einen sensationellen Wahlkampf gemacht und auch ein sensationelles Ergebnis eingefahren. Wir sind ganz klar Wahlsieger und damit auch den Regierungsauftrag.
1: Der AfD-Spitzenkandidat Holm hat angekündigt, mit allen Parteien sprechen zu wollen. Die haben aber alle eine Zusammenarbeit abgelehnt. Rechnerisch möglich wäre in Mecklenburg-Vorpommern ein Bündnis aus SPD, Linken und Grünen. Ministerpräsidentin Schwesig, die mit ihrer SPD knapp hinter der AfD liegt, kann also vermutlich Regierungschefin bleiben. Siegerin der Wahl in Berlin ist dagegen die Linke. Andrea Schnelzer berichtet.
3: 25,6%. So viele Stimmen konnte die Linkspartei um ihre Spitzenkandidatin Ehralp auf sich vereinen. Die CDU mit Frontmann Evers liegt abgeschlagen auf Platz 2. Sie kommt nur noch auf 18,8%. Im neuen Abgeordnetenhaus sitzen werden auch die AfD mit 16,3 und die Grünen mit 14,3%. Die bisher mitregierende SPD sackt auf 12,1% ab.
1: Wie gerade schon gehört, großer Verlierer bei den Wahlen ist die CDU, vor allem weil die Partei in Mecklenburg-Vorpommern unterhalb der 5%-Hürde liegt. Damit ist die CDU zum ersten Mal nicht in einem Landtag vertreten. Dagmar Pepping, WDR Berlin.
4: Der Kanzler sehe die Wahlergebnisse als dramatische Zäsur. Die Stimmung im Parteipräsidium am Abend sei ernst gewesen, berichtete CDU-Bundesschatzmeister Mittelberg in der ARD-Sendung Mioska. In einem Statement, kurz nach den ersten Prognosezahlen für Mecklenburg-Vorpommern und Berlin, hatte Merz gesagt, Reformen müssten kommen. Dafür übernehme er die Verantwortung und machte klar, dass er als CDU-Vorsitzender und Kanzler weitermachen will.
1: Und auch darauf schauen wir in dieser Nacht. In Russland steuert nach der dreitägigen Parlamentswahl die Partei von Präsident Putin wie erwartet auf den Wahlsieg zu. In den USA wird ein neuer Fall von Schusswaffen gebraucht durch einen Agenten der Einwanderungs- und Zollbehörde ICE gemeldet. In Texas wurde ein Mann angeschossen und schwer verletzt. In der Fußball-Bundesliga hat der SC Paderborn den ersten Saisonsieg geschafft, zu Hause gegen Hoffenheim mit 3:1. Auf der ganzen Welt treffen sich in diesen Tagen viele Menschen zum Müllsammeln. Auch in Nordrhein-Westfalen gibt es gerade viele gemeinsame Aufräumaktionen. Gestern zum Beispiel in Bonn, Oberhausen oder Düren. Heute unter anderem in Essen, Bergkamen oder Viersen. Der World Cleanup Day ist eine Aktion der Vereinten Nationen. Im vergangenen Jahr haben dabei alleine in Deutschland 670.000 Menschen mitgemacht. Das war WDR aktuell. Das Wetter in Nordrhein-Westfalen, der Montag bringt trockenes Wetter, aber auch mal Sonne. In Schwerte bis 18 Grad, in Herten 19 und maximal 20 Grad in Düren. Die Zeit gleich 4.03 Uhr.
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5: Die Autobahn 8 Salzburg Richtung München ist zwischen Achenmühle und Rohrdorf wegen eines umgestürzten LKW gesperrt. Nochmal A8 Salzburg Richtung München, die ist zwischen Rohrdorf und Rosenheim wegen einer Nachtbaustelle bis ca. 6 Uhr gesperrt. Die Umleitung führt über die U24. Die A8 Karlsruhe Richtung Stuttgart ist zwischen Pforzheim Süd und Heimsheim wegen einer Fahrbahnerneuerung noch bis 5 Uhr gesperrt. Bitte nicht den Navi folgen, sondern der Umleitungsbeschilderung. Die A13 Schönefelder Kreuz Richtung Dresden ist zwischen Radeburg und Marsdorf nach einem LKW-Brand gesperrt. Die A40 Essen Richtung Dortmund ist zwischen Dreieck Bochum West und Bochum Zentrum wegen Bauarbeiten noch bis Freitag gesperrt. Die A44 Dortmund Richtung Kassel ist zwischen Marsberg und Diemelstadt wegen Bauarbeiten bis 5 Uhr gesperrt. Die A45 Hagen-Gießen ist zwischen Lüdenscheid Nord und Lüdenscheid Süd wegen Bauarbeiten in beiden Richtungen mehrfach kurzfristig gesperrt. Die A46 Hema Richtung Hagen ist zwischen Iserlohn Seilersee und Iserlohn Zentrum wegen Bauarbeiten bis 14 Uhr gesperrt. Und die A215 Neumünster Richtung Kiel Mitte ist zwischen Kreuz Kiel West und Kiel Mitte wegen Bauarbeiten bis 5 Uhr gesperrt.
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5: Aus den Studios von NDR Info in Hamburg. Ich bin Sven Hasenclever. Schön, dass Sie dabei sind nach einem spannenden Wahlabend voller Bewegung. Bis jetzt in Mecklenburg-Vorpommern wurde eine neue Landesregierung und im Stadtstaat Berlin ein neuer Senat gewählt und beide amtierende Regierungen wurden abgewählt. Die Zahlen auf
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1: Die Nachrichten mit Michael Treis. Guten Morgen. Die CDU hat bei der Landtagswahl in Mecklenburg-Vorpommern große Verluste einstecken müssen. Zum ersten Mal überhaupt scheitert die Partei an der 5%-Hürde und ist nicht mehr in einem Landtag vertreten. Und auch bei der Wahl zum Berliner Abgeordnetenhaus verliert die CDU und landet auf Platz 2, deutlich hinter der Linken. Bundeskanzler und CDU-Chef Merz will trotz der schlechten Ergebnisse seiner Partei am Kurs der Bundesregierung festhalten.
2: Die Reformen müssen kommen. Natürlich bringt uns das alle in eine schwierige Situation. Aber wir übernehmen diese Verantwortung. Ich übernehme diese Verantwortung, denn ich möchte unser Land voranbringen.
1: Auch Merz' Koalitionspartner im Bund, die SPD, erleidet Verluste und fordert deswegen Konsequenzen, berichtet Benjamin Großkopf, WDR Berlin.
3: Schon am Wahlabend zeichnet sich ab, dass der Bundesregierung der nächste große Konflikt bevorsteht. Es geht um die geplanten Sozialreformen, vor allem bei der Rente. SPD-Generalsekretär Tim Klüssendorf bezeichnete die Landtagswahlen als eine ganz klare Botschaft, dass man nicht mit dem Kopf durch die Wand und einfach so weitermachen könne wie bisher.
1: Inzwischen liegen die vorläufigen Ergebnisse der beiden Wahlen zum Abend vor. In Mecklenburg-Vorpommern hat die AfD bei der Landtagswahl die meisten Stimmen geholt, gut 38%. Da sie aber vermutlich keinen Koalitionspartner findet, dürfte Ministerpräsidentin Schwesig wohl im Amt bleiben. Ihre SPD kommt knapp auf Platz 2 und könnte mit den Linken und den Grünen regieren. Ähnlich wie die CDU ist auch das BSW nicht vertreten. Und in Berlin hat die Linke die Abgeordnetenhauswahl deutlich vor der CDU gewonnen. Mit Elif Erhalb dürfte die Linke also zum ersten Mal die regierende Bürgermeisterin in Berlin stellen. Und auch das ist Thema an diesem Morgen. Mitarbeiter der umstrittenen US-Einwanderungsbehörde ICE haben in Texas einen Mann angeschossen. Er wurde schwer verletzt ins Krankenhaus gebracht. Der ukrainische Präsident Zelensky hat ein Treffen mit US-Präsident Trump angekündigt, wenn er nächste Woche zur Generalversammlung der UNO in New York ist. Und in Russland ist die dreitägige Parlamentswahl zu Ende gegangen. Dabei sieht es, wie erwartet, nach einem deutlichen Sieg für die Partei von Präsident Putin aus. Heute ist der letzte Tag, an dem über das neue Aussehen der Euroscheine abgestimmt werden kann. Laut Europäischer Zentralbank haben bei der Online-Abstimmung schon 9 Millionen Menschen mitgemacht. Zur Wahl stehen zwei große Themenwelten. Es gibt verschiedene Designs aus den Bereichen Natur oder Kultur. Welcher Entwurf gewinnt, soll Ende des Jahres feststehen. Bis mit den neuen Euroscheinen aber bezahlt werden kann, wird es noch einige Jahre dauern. Das war WDR aktuell. Das Wetter in Nordrhein-Westfalen, der Montag bringt trockenes Wetter, viele Wolken, zuerst vereinzelt noch etwas Nebel, stellenweise kommt aber auch mal die Sonne durch. In Velbert bis 18 Grad, in Xanten 19 und maximal 20 Grad in Eschweiler. Die Zeit gleich 5.03 Uhr.
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4: Die A3 Passau Richtung Nürnberg ist zwischen Iggensbach und Kreuz Deggendorf nach einem LKW-Unfall gesperrt. Die A8 Salzburg Richtung München ist zwischen Aachen-Mühle und Rosenheim wegen eines umgestürzten LKW vor einer Baustelle gesperrt. Die A40 Essen Richtung Dortmund ist zwischen Dreieck Bochum-West und Bochum-Zentrum wegen Bauarbeiten bis Freitag gesperrt. Und die A46 Hemer Richtung Hagen ist zwischen Iserlohn-Seilersee und Iserlohn-Zentrum wegen Bauarbeiten bis mittags gesperrt.
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4: Die kommt vom Norddeutschen Rundfunk in Hamburg aus den Studios von NDR Info. Am Mikrofon begrüßt Sie Sven Hasenclever. Guten Morgen. Nach dem schlechten Abschneiden der CDU bei den Landtagswahlen in Berlin und Mecklenburg-Vorpommern hat Bundeskanzler Merz sich dafür ausgesprochen, den eingeschlagenen Reformkurs der Bundesregierung fortzusetzen. Schon kurz nach 18 Uhr, nach Veröffentlichung der ersten Prognose, ist er ans Mikrofon getreten. Das gab es zuvor noch nie.
2: Die Landtagswahl in Sachsen-Anhalt war ein tiefer Einschnitt und die schwerste Wahlniederlage für uns seit vielen Jahren. Bei den Kommunalwahlen in Hessen und in Niedersachsen ist die CDU wiederum erneut stärkste Kraft geworden. Und heute haben wir zwei Wahlen erlebt mit sehr unterschiedlichen Ergebnissen. Das Ergebnis in Mecklenburg-Vorpommern können wir nicht schönreden. Es ist ein Desaster. Die CDU hat gekämpft, aber es ist am Ende die CDU zerrieben worden in der Zuspitzung zwischen SPD und AfD. 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
2: Die Nachrichten mit Martin Groß. Guten Morgen.
3: Es ist ein wunderbarer Abend für die Alternative für Deutschland. Danke euch allen, die so engagiert zu Werke geht. Danke, danke, danke.
2: Der Spitzenkandidat der AfD in Mecklenburg-Vorpommern Holm feiert den Wahlsieg. Die Partei ist dort bei der Landtagswahl stärkste Kraft geworden. Timo Rudolph fasst zusammen, wie genau das Ergebnis in Mecklenburg-Vorpommern aussieht.
4: Die AfD hat die meisten Stimmen bekommen, gut 38%, knapp 3 Punkte dahinter die SPD. Nur 2 weitere Parteien haben es ins Parlament geschafft, die Linke mit 6,5 und die Grünen mit fast 6%. Und dann ist da auch noch etwas Historisches passiert. Zum ersten Mal in ihrer Geschichte hat es die CDU nicht in ein Landesparlament geschafft. Das heißt Folgendes für die Regierungsbildung in Mecklenburg-Vorpommern. Die AfD als Wahlsiegerin hat zwar gesagt, sie will mit allen anderen Parteien reden, wahrscheinlich ist aber, dass die nicht mit der AfD reden wollen. Rechnerisch wäre für eine Mehrheit dann nur noch eine Dreierregierung möglich aus SPD, Linke und Grünen.
2: In Berlin hat die Kandidatin der Linken, Ehrreib, den Sieg gefeiert.
5: In unserer Stadt hat die Liebe und die Gerechtigkeit über den Hass gewonnen.
2: Knapp 26% der Stimmen gingen an ihre Partei. Team Rudolph zu den Verhältnissen dort.
4: Die CDU ist mit rund 19% auf Platz 2 gelandet, vor der AfD mit gut 16. 2 Punkte weniger haben die Grünen und nochmal 2 weniger die SPD. Auffällig in Berlin, Linke und AfD konnten viele Stimmen im Gegensatz zur letzten Wahl dazu gewinnen. Die anderen Parteien haben alle verloren. Weil auch in Berlin keine der Parteien mit der AfD regieren will, scheinen gerade 2 Optionen am wahrscheinlichsten, beide mit Grünen und SPD. Und dann entweder mit der Linken als Wahlsiegerin oder sonst mit der CDU.
2: Bundeskanzler Merz hat am Abend angesichts der Wahlergebnisse von einem Desaster gesprochen. Das war allerdings noch bevor klar war, dass es für die CDU in Mecklenburg-Vorpommern nicht reicht und sie zum ersten Mal aus einem Landtag fliegt. Merz will aber als Kanzler und Parteivorsitzender weitermachen und die Reformen seiner Regierung umsetzen. Der ehemalige Bundesverkehrsminister Scheuer steht ab heute in Berlin vor Gericht. Es geht um die gescheiterte Pkw-Maut. Sie war vor 7 Jahren als rechtswidrig vom Europäischen Gerichtshof gestoppt worden. Scheuer wird bei der Aufarbeitung vorgeworfen, Falschaussagen gemacht zu haben. Jan Zimmermann berichtet.
6: Es gab 2020, 2021 einen Untersuchungsausschuss im Bundestag, um das Mautdebakel aufzuarbeiten. Und bei einer Befragung in diesem Ausschuss soll der CSU-Politiker bewusst gelogen haben, sagen die Ermittler. Scheuer sagte damals, er könne sich an ein Angebot der Betreiber, die Verträge erst später zu unterschreiben, nicht erinnern. Die Manager der Unternehmen sagen, doch, doch, dieses Angebot sei bei einem gemeinsamen Frühstück im Ministerium gemacht worden. Und offenbar hat die Staatsanwaltschaft Erkenntnisse, dass Scheuer den Untersuchungsausschuss angelogen hat und wirft ihm Falschaussage vor.
2: Weitere Meldungen im Überblick. Die Partei von Russlands Präsident Putin wurde bei der Parlamentswahl zum Wahlsieger erklärt. Sie wird wahrscheinlich mit einer Zweidrittelmehrheit weiterregieren können. Alle vor der Wahl zugelassenen Parteien gelten als regierungstreu. Die einzige echte Opposition wurde vorher ausgeschlossen. Auf der ganzen Welt treffen sich in diesen Tagen viele Menschen zum Müll einsammeln. Auch in Nordrhein-Westfalen gibt es gerade viele gemeinsame Aufräumaktionen. Gestern zum Beispiel in Bonn, Oberhausen oder Düren. Heute unter anderem in Essen, Bergkamen oder Viersen. Im vergangenen Jahr haben in Deutschland 670.000 Menschen beim Müllsammeln mitgemacht.
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2: Für Jüdinnen und Juden ist heute ein besonderer Tag. Sie begehen ihren wichtigsten Feiertag, den Versöhnungstag Yom Kippur. Die Synagogen von Bielefeld bis Aachen dürften deswegen voll werden. Gerald Bayroth, WDR Kultur.
7: Viele Jüdinnen und Juden verbringen heute den ganzen Tag in der Synagoge. Zu Yom Kippur gehören Bußgebete, emotionale Gesänge, Weißkleidung und Fasten. Der jüdischen Überlieferungsliteratur zufolge sollen Erwachsene von gestern Abend bis heute Abend nichts essen oder trinken. Kinder und Kranke sind vom Fasten ausgenommen. Der Tag endet heute Abend mit einem Fastenbrechen.
2: Das Wetter in Nordrhein-Westfalen. Örtlich beginnt der Tag mit etwas Nebel, der sich aber schnell auflöst. Danach ist es wechselnd bewölkt und am Nachmittag setzt sich die
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1: Die Nachrichten mit Martin Groß. Guten Morgen. In Berlin und Mecklenburg-Vorpommern konnten die Menschen gestern jeweils einen neuen Landtag wählen. Und vor allem für die CDU von Bundeskanzler Merz waren die Ergebnisse ziemlich schlecht.
2: Verantwortung sollte man nicht immer weit wegschieben. Ich glaube, Verantwortung tragen wir in der CDU alle gemeinsam.
1: Mecklenburg-Vorpommerns CDU-Spitzenkandidat Peters will die Niederlage in Ruhe aufarbeiten. Mehr von Sebastian Riechel.
3: In Mecklenburg-Vorpommern hat die CDU so wenig Stimmen geholt, dass sie überhaupt nicht mehr im nächsten Landtag mit dabei ist. Unter 5% gibt es keine Sitze und da liegt die CDU drunter. In Berlin hat die CDU zwar ein deutlich besseres Ergebnis bekommen, den Regierungschefposten wird sie aber wahrscheinlich verlieren. Schauen wir noch drauf, wer die Wahlen gewonnen hat. In Mecklenburg-Vorpommern liegt die AfD auf Platz 1, knapp vor der SPD. Trotzdem wird wahrscheinlich die SPD in Mecklenburg-Vorpommern weiter die Ministerpräsidentin stellen, weil keine andere Partei mit der AfD zusammenarbeiten will. In Berlin hat die Linke gewonnen, überhaupt das erste Mal bei einer Wahl in Berlin. Die CDU liegt hier auf dem 2. Platz vor der AfD und den Grünen.
1: Bundeskanzler Merz hat sich am Abend zu Wort gemeldet.
4: Das Ergebnis in Mecklenburg-Vorpommern können wir nicht schönreden. Es ist ein Desaster.
1: Merz will als Bundeskanzler weitermachen. Er setzt auf die Reformen seiner Regierung.
4: Was jetzt zu tun ist, erfordert Rückgrat, Standhaftigkeit und Geduld. Ich werde das aufbringen.
1: Vor der Wahl hatten sich die 8 CDU-Ministerpräsidenten hinter Merz gestellt. Der ehemalige Bundesverkehrsminister Scheuer steht ab heute in Berlin vor Gericht. Es geht um die gescheiterte Pkw-Maut. Sie war vor 7 Jahren vom Europäischen Gerichtshof als rechtswidrig gestoppt worden. Scheuer wird vorgeworfen, bei der Aufarbeitung Falschaussagen gemacht zu haben. Jan Zimmermann berichtet.
5: Es gab 2020, 2021 einen Untersuchungsausschuss im Bundestag, um das Mautdebakel aufzuarbeiten. Und bei einer Befragung in diesem Ausschuss soll der CSU-Politiker bewusst gelogen haben, sagen die Ermittler. Scheuer sagte damals, er könne sich an ein Angebot der Betreiber, die Verträge erst später zu unterschreiben, nicht erinnern. Die Manager der Unternehmen sagen, doch, dieses Angebot sei bei einem gemeinsamen Frühstück im Ministerium gemacht worden. Und offenbar hat die Staatsanwaltschaft Erkenntnisse, dass Scheuer den Untersuchungsausschuss angelogen hat und wirft ihm Falschaussage vor.
1: Weitere Meldungen im Überblick. Der ukrainische Präsident Selenskyj hat angekündigt, US-Präsident Trump am Rande der UNO-Vollversammlung zu treffen. Wann genau ist aber noch nicht klar. Selenskyj sagte, dass es Ideen zu einer Deeskalation mit Russland gebe. Bei der UNO-Vollversammlung werden Selenskyj und Trump beide sprechen. Die Gewerkschaft IG Metall ruft heute bundesweit zu einem großen Aktionstag auf. Es geht um die Krise der deutschen Autoindustrie. Laut Gewerkschaft sind tausende weiterer Arbeitsplätze in Gefahr. Die IG Metall will das Unternehmen wieder in deutsche Standorte investieren. Insgesamt soll es mehr als 280 Aktionen geben, unter anderem im Ruhrgebiet. 100.000 Menschen werden erwartet. Die Partei von Russlands Präsident Putin wurde bei der Parlamentswahl zum Wahlsieger erklärt. Sie wird wahrscheinlich mit einer Zweidrittelmehrheit weiter regieren können. Alle vor der Wahl zugelassenen Parteien gelten als regierungstreu. Die einzige echte Opposition wurde vorher ausgeschlossen. In Texas in den USA haben Beamte der Einwanderungspolizei ICE wieder einen Mann angeschossen. Er wurde schwer verletzt ins Krankenhaus gebracht. Wie es zu dem Vorfall kam, ist noch unklar. An dem brutalen Vorgehen der Einheiten von ICE gibt es in den USA schon länger Kritik. Anfang des Jahres waren 2 Amerikaner erschossen worden.
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1: Der ehemalige WDR-Moderator und Wissenschaftsjournalist Jean Pütz wird heute 90 Jahre alt. Bekannt wurde Pütz vor allem durch die WDR-Fernsehsendung Hobbithek, die in den 1970er Jahren zum ersten Mal im Fernsehen lief. Stefan Hase berichtet.
6: Ich hab da mal was vorbereitet. Dieser Satz aus seiner WDR-Sendung Hobbithek wird immer mit Jean Pütz verbunden bleiben. Genauso wie der wohl berühmteste Schnauzbart der deutschen Fernsehgeschichte. 30 Jahre lang informierte er mit der Hobbithek die WDR-Zuschauer über die Naturwissenschaften und zeigte im Fernsehen unzählige Experimente. Für Schlagzeilen nach seiner Karriere sorgte Pütz, als er im Alter von 74 Jahren mit seiner dritten Frau noch eine Tochter bekam. Heute lebt er rund eine Autostunde von Köln entfernt auf seinem Anwesen, das er selbst Pützerosa Ranch nennt.
1: Das Wetter in Nordrhein-Westfalen. Örtlich beginnt der Tag mit etwas Nebel, der sich aber...
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0: Guten Morgen. In Mecklenburg-Vorpommern und Berlin wurde gestern gewählt. Millionen Menschen konnten bestimmen, wer in Zukunft in den Landesparlamenten sitzt. Das Ergebnis ist schon jetzt historisch. Timo Rudolph erklärt, warum.
1: Also einmal, weil es dann doch eine große Überraschung gab. In Mecklenburg-Vorpommern hat die CDU es nicht in den Landtag geschafft. Unter 5% haben sie gewählt. Das ist für die CDU natürlich eine Katastrophe. Und die Diskussionen um Bundeskanzler Merz werden dadurch möglicherweise wieder mehr werden. Dann ist noch der Wahlsieg der AfD in dem Bundesland ein klares Zeichen. Auch wenn sie wahrscheinlich nicht regieren wird, ist das schon das zweite Land, in dem die Partei die meisten Stimmen bekommt. Dabei konnte sie laut Statistik viele Nichtwähler, aber auch einige, die bisher CDU gewählt haben, für sich gewinnen. Und der Wahlsieg der Linken in Berlin ist auch besonders. Ihr ist das zum ersten Mal gelungen. Voll auf das Thema Wohnen und hohe Mieten zu gehen im Wahlkampf hat offenbar funktioniert.
0: Die beiden Landtagswahlen haben auch in Nordrhein-Westfalen Reaktionen ausgelöst. SPD-Landesfraktionschef Ott meint, dass Bundeskanzler Merz besser kommunizieren sollte, zum Beispiel bei seiner Rede am Abend nach der Wahl. Da hatte Merz von einem Desaster gesprochen.
2: Das Statement vom Kanzler zur Frage der Wahl, das ist eher wie Nagelsmann nach dem schlechten Spielen der deutschen Fußballnationalmannschaft. Was wir jetzt brauchen, ist Klopp.
0: Auch bei der Jugendorganisation der CDU der Jungen Union im Kreis Paderborn gab es Diskussionen.
3: Ich möchte nicht sagen, dass er dieser Partei schadet, aber ich habe das Gefühl, er kriegt es nicht hin, nicht nur das Volk, sondern auch die eigene Partei zusammenzuhalten. Und das ist, glaube ich, auch ausschlaggebend für diese schlechten Wahlergebnisse in letzter Zeit.
4: Er macht einen guten Job. Es ist halt momentan auch ein schwieriges Erbe durch Olaf Scholz und durch Angie Merkel. Man braucht ein dickes Fell dann halt in dem Amt.
0: Bundeskanzler Merz hat nach der Wahl angekündigt, dass er weiter die Reformen seiner Regierung umsetzen will. In Russland ist die Partei von Präsident Putin wie erwartet zum Wahlsieger erklärt worden. Im russischen Parlament, der Duma, wird sie wahrscheinlich weiter mit einer Zweidrittelmehrheit regieren können. Stefan Lag berichtet.
5: Alle zugelassenen Parteien gelten als kremlnah und unterstützen den militärischen Kurs gegen die Ukraine. Präsident Wladimir Putin hatte die Stimmabgabe im Vorfeld zur patriotischen Bürgerpflicht erhoben und sie indirekt mit einer Zustimmung zur sogenannten Spezialoperation verknüpft, während die russischen Soldaten an der Front kämpften. Die einzige echte Antikriegs-Oppositionspartei Jabloko war bereits im Vorfeld von der Wahl ausgeschlossen worden. Obwohl das digitale Wahlsystem laut Behörden von massiven Hackerangriffen mit über 1000 Wellen ins Visier genommen wurde, seien keine nennenswerten Schäden entstanden.
0: Weitere Meldungen im Überblick. Der ukrainische Präsident Zelensky hat angekündigt, US-Präsident Trump am Rande der UNO-Vollversammlung zu treffen. Wann genau ist aber noch nicht klar. Zelensky sagte, dass es Ideen zu einer Deeskalation mit Russland gäbe. Bei der UNO-Vollversammlung werden Zelensky und Trump beide sprechen. Auf der ganzen Welt treffen sich in diesen Tagen viele Menschen zum Müll einsammeln. Auch in Nordrhein-Westfalen gibt es gerade viele gemeinsame Aufräumaktionen, gestern zum Beispiel in Bonn, Oberhausen oder Düren. Heute unter anderem in Essen, Bergkamen oder Viersen. Im vergangenen Jahr haben in Deutschland 670.000 Menschen beim Müllsammeln mitgemacht. Für den neuen Bundestrainer Jürgen Klopp geht es heute richtig los im neuen Job. In Herzogenaurach kommt er zum ersten Mal mit der Mannschaft zusammen. Klopp hat für die 4 Länderspiele einen extra großen Kader nominiert, um möglichst viele Spieler zu testen. Das erste Spiel findet am Donnerstag in Amsterdam gegen die Niederlande statt.
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0: In Recklinghausen wird heute Abend zum 10. Mal der Comedy-Preis Hurz verliehen. Namensgeber ist der legendäre Hurz-Sketch von H.P. Kerkeling, in dem der gebürtige Recklinghäuser einen exzentrischen Opernsänger spielt. Oliver Strunk, WDR Kultur.
7: Den Hauptpreis, also den Wolf und das Lammhurz, erhält in diesem Jahr die Berlinerin Ilka Bessin, bekannt als Cindy aus Marzahn. Der sogenannte Heimathurz geht an den Bochumer Kabarettisten Jochen Malmsheimer. Bruno Jonas bekommt einen Ehrenhurz. Und einen für das Jubiläum ins Leben gerufenen Gladiatorhurz bekommt der aus Recklinghausen stammende Schauspieler Ralf Möller. Über den Gewinn eines Nachwuchspreises entscheidet nach dem Juryvotum das Publikum. Die Preisverleihung beginnt um 19.30 Uhr im Ruhr-Festspielhaus und wird auch im Netz übertragen.
0: Das Wetter in Nordrhein-Westfalen. Im Laufe des Morgens lösen sich letzte Nebelfelder auf. Danach ist es wechselnd bewölkt und am Nachmittag kann sich die Sonne mehr und mehr durchsetzen. Dabei steigen die Temperaturen auf 16 Grad in Gummersbach, 18 Grad in Detmold und 19 Grad in Herten. Morgen hält sich der Nebel etwas länger, ansonsten wechseln sich Sonne und Wolken wieder ab und es bleibt trocken. Und am Mittwoch ziehen gegen Abend erste Schauer.
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2: Die Nachrichten mit Martin Groß. Guten Morgen. In Mecklenburg-Vorpommern und Berlin wurde gestern gewählt. Millionen Menschen konnten bestimmen, wer in Zukunft in den Landesparlamenten sitzt. Das Ergebnis ist schon jetzt historisch. Timo Rudolph erklärt, warum.
3: Also einmal, weil es dann doch eine große Überraschung gab. In Mecklenburg-Vorpommern hat die CDU es nicht in den Landtag geschafft. Unter 5% haben sie gewählt. Das ist für die CDU natürlich eine Katastrophe. Und die Diskussionen um Bundeskanzler Merz werden dadurch möglicherweise wieder mehr werden. Dann ist noch der Wahlsieg der AfD in dem Bundesland ein klares Zeichen. Auch wenn sie wahrscheinlich nicht regieren wird, ist das schon das zweite Land, in dem die Partei die meisten Stimmen bekommt. Dabei konnte sie laut Statistik viele Nichtwähler, aber auch einige, die bisher CDU gewählt haben, für sich gewinnen. Und der Wahlsieg der Linken in Berlin ist auch besonders. Ihr ist das zum ersten Mal gelungen. Voll auf das Thema Wohnen und hohe Mieten zu gehen im Wahlkampf hat offenbar funktioniert.
2: Weil die CDU bei den Wahlen so schlecht abgeschnitten hat, hat sich gestern früh am Abend auch Bundeskanzler Merz zu Wort gemeldet.
4: Das Ergebnis in Mecklenburg-Vorpommern können wir nicht schönreden. Es ist ein Desaster.
2: Merz will als Bundeskanzler weitermachen. Er setzt auf die Reformen seiner Regierung.
4: Was jetzt zu tun ist, erfordert Rückgrat, Standhaftigkeit und Geduld. Ich werde das aufbringen.
2: Vor der Wahl hatten sich die 8 CDU-Ministerpräsidenten hinter Merz gestellt. Heute beraten die Bundesparteien über die Wahlergebnisse, auch die CDU. Parteichef und Bundeskanzler Merz leitet die Sitzung seiner Gremien am Vormittag. Danach will er sich den Fragen der Medien stellen. Der ehemalige Bundesverkehrsminister Scheuer steht ab heute in Berlin vor Gericht. Es geht um die gescheiterte Pkw-Maut. Sie war vor 7 Jahren vom Europäischen Gerichtshof als rechtswidrig gestoppt worden. Scheuer wird vorgeworfen, bei der Aufarbeitung Falschaussagen gemacht zu haben. Jan Zimmermann berichtet.
5: Es gab 2020, 2021 einen Untersuchungsausschuss im Bundestag, um das Mautdebakel aufzuarbeiten. Und bei einer Befragung in diesem Ausschuss soll der CSU-Politiker bewusst gelogen haben, sagen die Ermittler. Scheuer sagte damals, er könne sich an ein Angebot der Betreiber, die Verträge erst später zu unterschreiben, nicht erinnern. Die Manager der Unternehmen sagen, doch, dieses Angebot sei bei einem gemeinsamen Frühstück im Ministerium gemacht worden. Und offenbar hat die Staatsanwaltschaft Erkenntnisse, dass Scheuer den Untersuchungsausschuss angelogen hat und wirft ihm Falschaussage vor.
2: Weitere Meldungen im Überblick. Die Gewerkschaft IG Metall ruft heute bundesweit zu einem großen Aktionstag auf. Es geht um die Krise der deutschen Autoindustrie. Laut Gewerkschaft sind tausende weiterer Arbeitsplätze in Gefahr. Die IG Metall will das Unternehmen wieder in deutsche Standorte investieren. Insgesamt soll es mehr als 280 Aktionen geben, unter anderem im Ruhrgebiet. 100.000 Menschen werden erwartet. Heute ist der letzte Tag, an dem über das neue Aussehen der Euroscheine abgestimmt werden kann. Laut Europäischer Zentralbank haben bei der Online-Abstimmung schon 9 Millionen Menschen mitgemacht. Welcher Entwurf gewinnt, will der EZB-Rat Ende des Jahres entscheiden. Bis mit den neuen Euroscheinen auch bezahlt werden kann, wird es aber noch einige Jahre dauern. In Gladbeck testet die Feuerwehr ab heute eine autonome, also selbstständige Drohne. Wenn sie von der Leitstelle aktiviert wird, fliegt sie zum vermuteten Brandort noch bevor die Löschzüge losfahren. Die Drohne kann mit Wärmebildkameras wichtige Daten erfassen und den Einsatzkräften direkt aufs Tablet übermitteln, zum Beispiel bei Waldbränden. Für den neuen Bundestrainer Jürgen Klopp geht es heute richtig los im neuen Job. In Herzogenaurach kommt er zum ersten Mal mit der Mannschaft zusammen. Klopp hat für die 4 Länderspiele einen extra großen Kader nominiert, um möglichst viele Spieler zu testen. Das erste Spiel findet am Donnerstag in Amsterdam gegen die Niederlande statt.
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2: Für Jüdinnen und Juden ist heute ein besonderer Tag. Sie begehen ihren wichtigsten Feiertag, den Versöhnungstag Yom Kippur. Die Synagogen von Bielefeld bis Aachen dürften deswegen voll werden. Gerald Beiroth, WDR Kultur.
6: Viele Jüdinnen und Juden verbringen heute den ganzen Tag in der Synagoge. Zu Yom Kippur gehören Bußgebete, emotionale Gesänge, Weißkleidung und Fasten. Der jüdischen Überlieferungsliteratur zufolge sollen Erwachsene von gestern Abend bis heute Abend nichts essen oder trinken. Kinder und Kranke sind vom Fasten ausgenommen. Der Tag endet heute Abend mit einem Fastenbrechen.
2: Das Wetter in Nordrhein-Westfalen, es ist wechselnd bewölkt und im Laufe des Nachmittags setzt sich dann überall mehr und mehr die Sonne durch. Dabei steigen die Temperaturen auf 12 Grad in Winterberg, 19 Grad.
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2: Die Nachrichten mit Peter Neuhaus. Guten Tag. Am Tag nach den Wahlen in Berlin und Mecklenburg-Vorpommern laufen Diskussionen, welche Auswirkungen die Ergebnisse haben. Unter anderem wurde die AfD nun im zweiten Bundesland stärkste Kraft und die CDU hat es zum ersten Mal überhaupt nicht in ein Landesparlament geschafft. SPD-Fraktionsvorsitzende Mirsch sagte im ARD-Morgenmagazin, die Bundesregierung wolle trotzdem an ihren Reformen festhalten.
3: Jetzt liegen die großen Klopfer, sage ich mal, vor uns. Das Thema Gesundheit, Pflege, Rente, all diese Dinge. Und die müssen wir anpacken.
2: Heute treffen sich die Bundesparteien und beraten, wie sie weiter vorgehen. Laut der parlamentarischen Geschäftsführerin der CDU, Dos Santos, ist die Zukunft von Kanzler Merz kein Thema.
4: Friedrich Merz hat unser Vertrauen. Er führt dieses Land in absolut außergewöhnlichen und absolut schwierigen Zeiten. Und deswegen werden wir alles andere in den Parteigremien beraten, was er auch gestern gesagt hat, wenn es um Präsidiumsklausuren und Ähnliches geht. Er ist unser Bundeskanzler.
2: Dos Santos sagte weiter, dass sie auch den Frust in der Bevölkerung sehr gut verstehe. Bei der Parlamentswahl in Russland steuert die Partei Einiges Russland, wie erwartet, auf einen klaren Sieg zu. Nach Angaben der Wahlkommission sind inzwischen fast 90% der Stimmen ausgezählt. Björn Blaschke, WDR Moskau.
5: Die ersten Glückwünsche haben Moskau bereits erreicht. Der Präsident Kasachstans gratulierte dem Kreml zum offenbar klaren Sieg der Partei Geeintes Russland. Interessant, denn Kreml-Chef Wladimir Putin ist nicht einmal Mitglied der amtierenden und wohl künftigen Regierungspartei. Putin steht ihr aber, wie es immer heißt, nahe. Ausgezählt sind mittlerweile rund 90% der Stimmen und davon hat die Partei Geeintes Russland die überwältigende Mehrheit errungen. Die Nachrichtenagentur TASS meint sogar, dass sie auf dem Weg sei, ihre Zweidrittelmehrheit in der 450 Sitze umfassenden Staatsduma zu verteidigen. Das würde ihr Verfassungsänderungen ermöglichen.
2: Die Gewerkschaft IG Metall will mit einem Aktionstag auf die Lage der Beschäftigten in der Autoindustrie aufmerksam machen. In ganz Deutschland soll es Veranstaltungen geben, auch in Nordrhein-Westfalen. Christina Hövelhans erklärt, was genau geplant ist.
6: Die IG Metall will unter anderem mit internen Betriebsversammlungen und Kundgebungen den Druck auf die Unternehmen und die Politik erhöhen. An mehr als 200 Standorten der Autoindustrie soll es Aktionen geben. Am Hauptsitz von Volkswagen in Wolfsburg wollen sich IG Metall-Chefin Benner und Betriebsratschefin Cavallo äußern. Die IG Metall fordert von den Unternehmen, wieder mehr in die deutschen Standorte zu investieren. Gleichzeitig müsse die Politik für niedrigere Stromkosten und weniger Bürokratie sorgen. Die Automobilindustrie steckt in der Krise. Allein bei VW steht die Zukunft ganzer Standorte auf dem Spiel. Dafür verantwortlich gemacht werden der Druck durch US-Zölle und die Konkurrenz aus China, aber auch Entscheidungen des eigenen Managements.
2: Weitere Meldungen im Überblick. In Nordrhein-Westfalen beobachtet das Landeskriminalamt immer mehr Finanzbetrug, der in WhatsApp-Gruppen abläuft. Dabei locken Täter ihre Opfer mit aggressiven Werbeanzeigen in Chatgruppen, wo sie auf angebliche Finanzprofis treffen. Dort werden sie dann überredet, Geld zu investieren. Der ukrainische Präsident Selenskyj hat angekündigt, US-Präsident Trump am Rande der UNO-Vollversammlung zu treffen. Wann genau, ist noch nicht klar. Selenskyj sagte, dass es Ideen zu einer Deeskalation mit Russland gebe. Bei der UNO-Vollversammlung werden Selenskyj und Trump beide sprechen. Heute ist der letzte Tag, an dem über das neue Aussehen der Euroscheine abgestimmt werden kann. Laut Europäischer Zentralbank haben bei der Online-Abstimmung schon 9 Millionen Menschen mitgemacht. Welcher Entwurf gewinnt, will der EZB-Rat Ende des Jahres entscheiden.
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2: In Waltrop beginnen heute die Bauarbeiten für eines der größten Batteriespeicherprojekte Deutschlands. Zum Spatenstich wird auch NRW-Wirtschaftsministerin Neubauer erwartet. Stefan Hase erklärt, wie der Batteriepark funktioniert.
7: Je mehr wir in NRW auf Strom aus erneuerbaren Quellen wie Sonne und Wind setzen, desto mehr Speicherkapazität brauchen wir dafür. Denn wenn die Sonne scheint und Wind weht, wird oft mehr Strom erzeugt, als verbraucht werden kann. Damit dieser zusätzliche Strom nicht verloren geht oder ins Ausland verkauft wird, muss er gespeichert werden. Quasi so, wie wir zu Hause Strom in Batterien speichern, nur im XXL-Format. Dieser neue Batteriepark kann Strom für rund 30.000 Haushalte speichern, damit, wenn mal keine Sonne scheint und kein Wind weht, trotzdem Ökostrom da ist.
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1: Die Nachrichten mit Peter Neuhaus. Guten Tag.
2: Wir glauben nicht, dass die CDU so weitermachen kann. Wir werden sehen, was die nächsten Wochen bringen.
1: Die AfD-Bundesvorsitzende Weidel setzt die CDU nach den Wahlen gestern weiter unter Druck. Die CDU hatte in Mecklenburg-Vorpommern so schlecht abgeschnitten wie nie und den Einzug ins Parlament verpasst. Auch im Berliner Abgeordnetenhaus hat sie deutlich verloren. Der parlamentarischen Geschäftsführerin der CDU, Dos Santos, gibt das Ergebnis zu denken. Ebenso, dass die AfD bei vielen Gruppen in Mecklenburg-Vorpommern punkten konnte, von Angestellten bis Rentnern.
3: Es ist ein ganz, ganz bitterer Abend für die CDU, für die Union gewesen. Und deswegen alleine AfD zum zweiten Mal stärkste Kraft in einem Bundesland. Gerade was bei den Rändern passiert, da bewegt sich einfach etwas in Deutschland. Und das macht mich auch als CDU-Mitglied, trifft mich das einfach ins Mark.
1: Am frühen Nachmittag soll es ein weiteres Statement der Bundes-CDU nach dieser Niederlage geben. Am Landgericht Berlin hat der Prozess gegen den früheren Bundesverkehrsminister Scheuer begonnen. Die Staatsanwaltschaft wirft dem CSU-Politiker vor, im Untersuchungsausschuss des Bundestags zur Pkw-Maut gelogen zu haben. Der Europäische Gerichtshof hatte die Maut für rechtswidrig erklärt. Oda Tischewski, WDR Berlin.
4: Zu diesem Zeitpunkt allerdings hatte der damalige Bundesverkehrsminister Andreas Scheuer bereits Betreiberverträge in Höhe von 2 Milliarden Euro abgeschlossen. Diese kündigte Scheuers Ministerium noch am Tag des EuGH-Urteils. Den entstandenen Schadenersatzanspruch schaffte die Bundesregierung später mit einem Vergleich aus der Welt, der sie 243 Millionen Euro kostete. Vor einem nach dem Urteil eingerichteten parlamentarischen Untersuchungsausschuss sollen Scheuer und sein damaliger Staatssekretär Gerhard Schulz dann bewusst falsch ausgesagt haben. An das Angebot der Betreiber, die Vertragsunterzeichnung zu verschieben, bis nach der EuGH-Entscheidung Rechtssicherheit herrsche, könnten sie sich nicht erinnern. Die Staatsanwaltschaft bezweifelt diese Darstellung.
1: Zum ersten Mal kommt heute die Fußballnationalmannschaft unter ihrem neuen Bundestrainer Jürgen Klopp zusammen. Er versammelt in Herzogenaurach den ersten Teil seines großen Kaders für die Länderspiele in der Nations League. Kerstin von Kalkreuth, WDR Sport.
5: Ab sofort geht es darum, sich neu Bundestrainer Klopp zu zeigen und einen Stammplatz zu ergattern für das Nations League-Spiel am Donnerstag in Amsterdam gegen die Niederlande. Am Sonntag spielt die Nationalmannschaft in Augsburg dann gegen Griechenland. Danach wird der Kader ausgetauscht. Nur Torwart Dahmen bleibt für die nächsten Spiele gegen Serbien und in Griechenland dabei. Der frühere Ingolstädter Pascal Groß erklärte am Wochenende, dass seine Karriere in der Nationalmannschaft beendet sei. Der 35-jährige WM-Teilnehmer, der in der Premier League spielt, drückt nun der DFB-Auswahl als Fan die Daumen.
1: Weitere Meldungen im Überblick. Die Wahlleitung in Russland hat die Kreml-Partei Geeintes Russland zur Siegerin der Parlamentswahl erklärt. Demnach hat die mehr als 20 Jahre regierende Partei ihre bisherige Zweidrittelmehrheit in der Staatsduma ausgebaut. Bei der Wahl in Russland waren nur Parteien zugelassen, die den Angriffskrieg gegen die Ukraine unterstützen. Im ersten Halbjahr haben etwas mehr Menschen Busse und Bahnen genutzt. Nach Angaben des Statistischen Bundesamtes waren 2% mehr Fahrgäste im ÖPNV unterwegs als im Vorjahreszeitraum. Den Fernverkehr der Bahn nutzten dagegen weniger Menschen. Die Gewerkschaft IG Metall ruft heute bundesweit zu einem großen Aktionstag auf. Es geht um die Krise der deutschen Autoindustrie. Laut Gewerkschaft sind tausende weitere Arbeitsplätze in Gefahr. Die IG Metall will das Unternehmen wieder in deutsche Standorte investieren. Insgesamt soll es mehr als 280 Aktionen geben, unter anderem im Ruhrgebiet. 100.000 Menschen werden erwartet. In Marsberg im Sauerland ist ein 15-Jähriger mit einem Messer tödlich verletzt worden. Tatverdächtig sind zwei Männer im Alter von 22 und 23 Jahren. Zuvor soll es auf einer privaten Feier zu einem Streit gekommen sein. Auch ein 18-Jähriger wurde bei der Auseinandersetzung in Marsberg schwer verletzt.
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1: Die Feuerwehr Gladbeck testet jetzt eine neuartige autonome Drohne. Sie fliegt zum vermuteten Brandort, noch bevor die Löschzüge losfahren. So sehen Einsatzkräfte, wie Christian Siemes, schon vorab, wo es brennt und können schneller löschen und Menschen retten.
6: Also ich finde es persönlich sehr hervorragend, dass wir das haben. Und man muss wirklich sagen, ich bin jetzt schon 30 Jahre bei der Feuerwehr und hätte mir früher mal einer gesagt, dass ich mal mit dem iPad aus dem Löschfahrzeug...
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0: Caro Köhler hier am Tag nach dem nächsten wichtigen Wahlwochenende.
1: Das Ergebnis in Mecklenburg-Vorpommern können wir nicht schönreden. Es ist ein Desaster.
0: Sagt der Bundeskanzler. Er sagt aber auch, ich bleibe im Amt und bei meinem Reformkurs und wie es politisch jetzt weitergehen kann. Sowohl im Bund als auch in Mecklenburg-Vorpommern. Das ist gleich unser Thema. Außerdem gucken wir am Tag um 12 auf die Abstimmung für die neuen Euro-Scheine. Da kann man nämlich nur noch heute mitmachen. Das Wetter meistens trocken bei 17 bis 21 Grad. Ja, so schlecht hat die CDU in der Geschichte der Bundesrepublik noch nie abgeschnitten bei einer Landtagswahl. 4,9% in Mecklenburg-Vorpommern und damit fliegt sie aus dem Landtag. Auch das hat es vorher für die CDU noch nicht gegeben. Bevor wir drauf schauen, wie die Bundesregierung und vor allem der Kanzler damit jetzt umgehen wollen, gucken wir erstmal nochmal nach Mecklenburg-Vorpommern direkt mit unserer Reporterin in Schwerin, Anna-Lou Beckmann.
2: Bisher waren 34 der 36 Direktmandate im Land in SPD-Hand. Jetzt sind nur noch 14 Wahlkreise rot. Die anderen 22 gehen komplett an die AfD. Deutlich härter trifft es noch die Christdemokraten im Nordosten. Sie fahren das schlechteste CDU-Wahlergebnis in der Geschichte der Bundesrepublik ein. Von schweren Stunden spricht Spitzenkandidat Daniel Peters kurz nach 18 Uhr auf der Wahlparty.
3: Wir führen hier einen Überlebenskampf. Und deswegen wird das ein sehr, sehr langer Wahlabend.
2: An dessen Ende feststeht, die CDU fliegt zum ersten Mal überhaupt aus einem Landtag. Lange Gesichter auch bei der Linkspartei. Sie kommt mit 6,5% auf ihr schlechtestes Ergebnis im Nordosten. Ihre Spitzenkandidatin Simone Oldenburg sichtlich unzufrieden.
4: Es ärgert mich so insofern, dass dieser polarisierende Wahlkampf niemandem genutzt hat, keiner demokratischen Partei, weder der SPD noch uns, sondern einzig und allein der AfD. Das ist in die falsche Richtung gegangen und da haben alle demokratischen Parteien Federn gelassen.
2: Die Bündnisgrünen schaffen es mit 5,7% wieder in den Landtag und könnten damit eine rot-rot-grüne Koalition ermöglichen, für die sich Spitzenkandidatin Claudia Müller offen zeigt.
5: Wir haben weiterhin die Chance, stabile demokratische Mehrheiten im Landtag zu bekommen. Dafür stehen wir auch bereit. Aber wir haben auch gesehen, die Polarisierung hat auch wieder die AfD stärker gemacht, wie wir es auch schon in den anderen Landtagswahlen in den letzten Jahren gesehen haben.
2: Während das BSW und auch die FDP den Einzug ins Landesparlament verpassen, bleibt der Spielraum bei den Regierungskonstellationen in Mecklenburg-Vorpommern stark beschränkt.
0: Also, soweit die Lage in dem Bundesland am Tag nach der Landtagswahl. Gewählt wurde ja gestern auch noch ein neues Abgeordnetenhaus in Berlin. Diese Wahl hat die Linke gewonnen mit 25,7%, gefolgt von der CDU mit 18,8 und der AfD mit 16,3. Die Grünen holen 14,3 und die SPD 12,1%. Also auch da kein gutes Ergebnis für die CDU und auch kein gutes Ergebnis für die SPD. Und wie die schwarz-rote Bundesregierung damit umgeht, das sortieren wir jetzt mit Berlin-Korrespondent Max Ulrich und schauen erstmal auf die Frage, ob es das jetzt war für Bundeskanzler Merz.
6: Er will weitermachen und er hat gestern was Ungewöhnliches gemacht. Er hat sich kurz nach der Wahl vor die Kameras gestellt. Das macht ein CDU-Bundeskanzler nach Landtagswahlen eigentlich nicht. Und da hat er gesagt, ja, das Ergebnis ist ein Desaster, aber er will das mit den Reformen jetzt durchziehen und standhaft bleiben als Kanzler und Parteichef. Und damit war der Tonfall für den Rest des Abends und auch für heute gesetzt. Und bis jetzt gibt es niemanden in der CDU, der aufgestanden ist und dem Kanzler laut widersprochen hat.
0: Dann gucken wir auf die SPD und was das Ergebnis für sie bedeutet.
6: Zweite Frage. Die SPD hat in Berlin ordentlich auf die Mütze bekommen, aber in Mecklenburg-Vorpommern kann die SPD-Ministerpräsidentin Manuela Schwesig wohl weitermachen. Was bedeutet das Wahlergebnis für die SPD? Also Manuela Schwesig hat gezeigt, dass die SPD in Wahlkämpfen auch aufholen kann, aber ihr ist es nicht gelungen, trotz großer Beliebtheit und Amtsbonus die stärkste Kraft zu werden. Das ist die AfD geworden. Trotzdem ein Erfolg für Schwesig. Für die SPD im Bund ist Schwesigs Erfolg nicht nur Grund zum Jubeln, denn Schwesig hat im Wahlkampf gegen die Rentenreformpläne der schwarz-roten Koalition getrommelt.
0: Ja, das war Max Ulrich aus Berlin mit einem Überblick über die Reaktionen aus der schwarz-roten Bundesregierung nach den Wahlergebnissen in Berlin und in Mecklenburg-Vorpommern am Wochenende. Und wir machen weiter mit den Kurznachrichten. Da geht es unter anderem um den ÖPNV und die Krise in der Automobilindustrie. Mehr dazu hat Richard Hucker.
7: Im ersten Halbjahr haben etwas mehr Menschen Busse und Bahnen genutzt. Nach Angaben des Statistischen Bundesamts waren 2% mehr Fahrgäste im ÖPNV unterwegs.
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3: Mit Sascha Wandhöfer. Hallo. Mecklenburg-Vorpommern und Berlin haben gewählt. Tatsächlich auch bei uns Thema heute, denn die Ergebnisse dürften starke Auswirkungen haben, auch auf die Bundespolitik. Schauen wir direkt zum Start gleich bei uns im Blickwechsel drauf. Wir schauen auf den Prozessstart gegen Ex-Verkehrsminister Andreas Scheuer rund um die PKW-Maut und auf die sogenannten Wahlen in Russland. Vor allem geht es heute aber um die Wahlen bei uns.
4: In unserer Stadt hat die Liebe und die Gerechtigkeit über den Hass gewonnen. Das haben wir heute gemeinsam gezeigt. Und dieses Signal geht raus in die Welt.
5: Wir haben unseren Wählern sehr viel anzubieten, und zwar den politischen Wechsel in diesem Land. Wir sind bei weitem stärkste Kraft und wir haben die CDU als Volkspartei verdrängt.
6: Das Ergebnis in Mecklenburg-Vorpommern, es ist ein Desaster.
3: Sagt Bundeskanzler Friedrich Merz, und da wusste er noch gar nicht, dass die CDU tatsächlich zum ersten Mal aus einem deutschen Landtag fliegt. Auch historisch, Berlin könnte zum ersten Mal eine erste Bürgermeisterin von der Linkspartei bekommen. Und die AfD ist jetzt auch in Mecklenburg-Vorpommern stärkste Partei. Die politische Mitte wird also kleiner. Darauf blicken wir jetzt bei uns im Blickwechsel, denn es gibt viel zu sortieren. Was heißt das jetzt alles für die Bundespolitik, für die Parteienlandschaft? Wir starten in Mecklenburg-Vorpommern mit Stefan Luthmann.
7: Die Wähler und Wählerinnen haben die Verhältnisse im Schweriner Landtag auf den Kopf gestellt. Drei künftige Regierungsfraktionen stehen einer starken AfD-Opposition gegenüber. Dass sich SPD, Linke und Grüne auf eine Koalition einigen, das steht für den Greifswalder Politikwissenschaftler Jochen Müller außer Frage.
8: Es gibt letztlich nur eine einzige Option. Die Parteien sind inhaltlich einander ähnlich. Ich glaube, da gibt es durchaus persönliche Spannungen, aber die werden nicht relevant sein, wenn es hier um die Koalitionsbildung geht.
7: Die CDU spielt keine Rolle mehr. Ihr Scheitern an der 5%-Hürde führt bereits zu politischen Beileidskundgebungen der Konkurrenz. Ein Landtag ohne die CDU sei ein Schaden für die Demokratie, sagte die Spitzenkandidatin der Linken Simone Oldenburg. Der Vize-Landesvorsitzende der CDU Tino Schomann, Landrat in Nordwestmecklenburg, ist am Tag danach noch fassungslos.
9: Es ist eine Katastrophe, dass die CDU-MV nicht mehr im Landtag vertreten ist. Da hat niemand mit gerechnet.
7: CDU-Landesvize Schomann will Veränderungen, allerdings nicht in der politischen Agenda von Schwarz-Rot in Berlin, sondern an ihrer Spitze bei Kanzler Friedrich Merz.
9: Die CDU ist in schwerem Fahrwasser. Sie muss doch da wieder rauskommen, aber das geht eben nur, wenn man konservative bürgerliche Politik macht, die auch vermittelbar ist, durch empathische Persönlichkeiten, die Vertrauen und Sicherheit auch vermitteln.
7: Das könne Merz nicht, so Schomann. Er erneuerte am Tag nach dem CDU-Desaster in Mecklenburg-Vorpommern seine Forderung nach einem Rücktritt des Kanzlers.
3: Und von Schwerin geht's nach Berlin. Dort hat die Linke mit Spitzenkandidatin Elif Eralp gewonnen. Sabine Müller fasst uns das Wichtigste zusammen.
10: Wenn die Linke am Freitag zu einem Parteitag zusammenkommt, erwartet Eralp Rückenwind für ihre Pläne. Inhaltlich ist es ihre Priorität, Berlins Mietenkrise anzugehen. Im RBB 24 Inforadio sagte Eralp, sie wolle eine Regierung bilden, die bereit sei, konkrete Maßnahmen inklusive der Vergesellschaftung großer Wohnungskonzerne anzugehen. Der potenzielle Koalitionspartner SPD bremst allerdings, weil die dramatisch geschrumpfte SPD erstmal einige interne Fragen klären muss und weil Spitzenkandidat Steffen Krach weiter gegen Vergesellschaftung ist. Große Offenheit dagegen bei den Grünen. Deren Spitzenkandidat Werner Graf nennt eine rot-grün-rote Koalition das klare Ziel. Es gäbe aber auch noch Klärungsbedarf, etwa beim Thema Antisemitismus. Antisemitische Äußerungen, vor allem aus dem Neuköllner Kreisverband der Linken, sorgen seit Monaten für Diskussionen. Nach diesem Wahlausgang in Berlin ist eine rot-grün-rote Koalition die wahrscheinlichste Option. Aber auch die Wahlverliererin CDU nimmt sich noch nicht aus dem Spiel. Spitzenkandidat Stefan Evers verweist im Inforadio auf eine zweite Dreierkoalition, die rechnerisch eine Mehrheit hätte, nämlich CDU, Grüne und SPD. Definitiv nichts zu tun haben mit einer Regierungsbildung wird die AfD, mit der niemand koalieren will.
3: Und wie geht's jetzt weiter nach diesen Wahlen? Darüber beraten am Tag nach Wahlen die Gremien der Parteien, wie das traditionell üblich ist. Frank Eichmann aus unserem Hauptstadtstudio in Berlin. Friedrich Merz hat sich ja sehr schnell geäußert, kurz nach den ersten Prognosen.
11: Was jetzt zu tun ist, erfordert Rückgrat, Standhaftigkeit und Geduld. Ich werde das aufbringen, als Parteivorsitzender der CDU und vor allem als Bundeskanzler unseres Landes.
3: Die CDU-Gremien haben sich an diesem
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0: Die Nachrichten mit Peter Neuhaus. Guten Tag. In der CDU gibt es erste Rufe danach, dass Bundeskanzler Merz die Vertrauensfrage im Bundestag stellen soll. Hamburgs CDU-Chef Thering fordert, dass nach dem schlechten Abschneiden der CDU bei den Landtagswahlen in Mecklenburg-Vorpommern und Berlin auch die SPD über die bundesweiten Konsequenzen der Landtagsregierung gesprochen hat. Dietrich Kallmeurer, WDR Berlin.
1: Die Menschen sind mit den anstehenden Reformen nicht zufrieden, sagt SPD-Chefin und Bundesarbeitsministerin Bärbel Baas nach Beratungen der Parteispitze im Willy-Brandt-Haus. Deshalb müssten diese einen Realitätscheck und vor allem einen Gerechtigkeitscheck bekommen. Über Rente, Pflege und Gesundheit müsse die Koalition jetzt sprechen. Baas betont, die SPD steht fest zur Regierung mit der Union. Auch der SPD-Co-Vorsitzende und Bundesfinanzminister Lars Klingbeil verlangt Änderungen. So wie in den vergangenen Monaten könne es nicht weitergehen. Auch für ihn gilt, Reformen sind nötig, müssen aber gerecht sein.
0: Am Landgericht Berlin hat der Prozess gegen den früheren Bundesverkehrsminister Scheuer begonnen. Die Staatsanwaltschaft wirft dem CSU-Politiker vor, im Untersuchungsausschuss des Bundestags zur PKW-Maut gelogen zu haben. Zum Prozessauftakt hat Scheuer das zurückgewiesen. Der Europäische Gerichtshof hatte die Maut 2019 für rechtswidrig erklärt. Oder Tischewski, WDR Berlin.
2: Zu diesem Zeitpunkt allerdings hatte der damalige Bundesverkehrsminister Andreas Scheuer bereits Betreiberverträge in Höhe von 2 Milliarden Euro abgeschlossen. Diese kündigte Scheuers Ministerium noch am Tag des EuGH-Urteils. Den entstandenen Schadenersatzanspruch schaffte die Bundesregierung später mit einem Vergleich aus der Welt, der sie 243 Millionen Euro kostete. Vor einem nach dem Urteil eingerichteten parlamentarischen Untersuchungsausschuss sollen Scheuer und sein damaliger Staatssekretär Gerhard Schulz dann bewusst falsch ausgesagt haben. An das Angebot der Betreiber, die Vertragsunterzeichnung zu verschieben, bis nach der EuGH-Entscheidung Rechtssicherheit herrsche, könnten sie sich nicht erinnern. Die Staatsanwaltschaft bezweifelt diese Darstellung.
0: Es geht um gefälschte Impfzertifikate aus der Corona-Zeit. Der Schweizer Fußballnationalspieler Granit Xhaka hat eingeräumt, eine Impfbestätigung gekauft zu haben. Die Staatsanwaltschaft Luzern ermittelt, ob ein strafrechtlich relevantes Verhalten vorliegt. Xhaka spielt aktuell in England, war aber früher auch in der Bundesliga in Mönchengladbach und Leverkusen. Sandra Bieger, WDR Genf.
3: Via Instagram gab er bekannt, dass er 2022 im Zusammenhang mit der Covid-19-Impfung stark verunsichert und misstrauisch gegenüber dem Impfstoff gewesen sei. Von Ängsten und Verunsicherung getrieben, habe er eine Impfbestätigung erworben. Der 33-Jährige sieht darin heute einen Fehler, den er bereue. Er kündigte an, die Verantwortung dafür übernehmen zu wollen und vollumfänglich mit den Behörden zu kooperieren. Die Staatsanwaltschaft Luzern ermittelt in der Angelegenheit gegen den 33-Jährigen. Im Raum steht beispielsweise der Vorwurf der Urkundenfälschung.
0: Weitere Meldungen im Überblick. Die EU hat nach der Wahl in Russland angekündigt, dass es neue Sanktionen geben soll, weil die Wahl auch in den besetzten Gebieten in der Ukraine abgehalten wurde. In einer Erklärung der EU-Außenbeauftragten Kallas heißt es, die Ergebnisse dort würden nicht anerkannt. Der Einbau von intelligenten Stromzählern kommt in Deutschland nur langsam voran. Nach Angaben der Bundesnetzagentur waren zum Stichtag 30. Juni knapp 6% aller Stromzähler sogenannte Smart Meter. Die Stromzähler helfen dabei, Wind- und Solarstrom effizienter zu nutzen. Der Nachrichtensender CNN und andere Medien haben Klage gegen die Regierung von US-Präsident Trump eingereicht. Sie reagieren damit auf die Ankündigung von Trump, die Journalisten der Unternehmen von Pressekonferenzen im Weißen Haus auszuschließen. Das verletze ihre Informationsrechte nach der US-Verfassung.
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0: Der Kölner Karneval ist auf Reisen gegangen. Die Roten Funken sind auf selbsternannter diplomatischer Mission in Bayern und haben rund um das Oktoberfest gestern beim großen Trachten- und Schützenzug durch München mitgemacht. Bei der Reise geht es darum, die Kölner Kultur zu verbreiten, sagt Dirk Wissmann, Präsident bei den Roten Funken.
5: Jeder ist ja stolz auf seine Tradition und so sind wir Kölner natürlich auch sehr stolz auf unsere Tradition. Und so wollen wir natürlich auch unser Brauchtum den Menschen nehmen.
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7: Es ist 14.04 Uhr mit Jule Rademacher,
8: Paula Filser
9: und Martha Strauß.
7: Ja, wir sind heute zu dritt im Studio für euch.
8: Hallo.
7: Und was ist denn so eure aktuelle Obsession, frage ich an der Stelle mal. Bei mir ist es eindeutig Sauerteig, muss ich sagen. Ich will unbedingt meinen eigenen Starter haben.
8: Ich checke sehr. Ich bin nie so richtig in Sauerteig-Game reingekommen, aber ich muss sagen, Brot backen, das war mein Corona-Hobby, weil Backen ist einfach geil und wenn man danach so ein frisch gebackenes Brot aus dem Ofen holt, oh.
7: Ja,
8: Checke, das ist schon echt geil. Also das Einzige, was mir aktuell noch fehlt, ist so ein cooler Name für den Starter, weil ich will es jetzt nicht einfach so Bernd nennen.
7: Ja, das ist schon ein bisschen lame.
8: Das wäre Bernd das Brot. Ich weiß auch gar nicht, warum man das benennt, aber ich finde es auch irgendwie in a way ein bisschen funny, wenn man das so treatet wie so ein Kind. Was denkt jetzt so Gertrud?
7: Bitte mit der Aussprache dann immer, muss ich sagen. Ich bin ja eher bei Hildegard und zwar deswegen.
9: Hildegard! Ich kenne nicht meine Hildegard!
7: Ich meine, wir lieben alle Olaf, oder nicht, ne?
8: Ja, Hildegard ist schon geil, aber so ganz überzeugt bin ich dann doch noch nicht. Was habt ihr für Ideen für coole Namen für Sourdough-Salat? Schreibt uns gerne an die 0174-457-457-456 oder per Instagram an @bonfm.
7: Und jetzt geht erstmal weiter mit Ugly von Weathers.

0: Unwritten von Natasha Bedingfield. Aber Leute, kennt ihr das? Es ist Wochenende, ihr wollt einfach nur entspannen, aber euer Kopf schaltet einfach nicht ab.
1: Oh mein Gott, ja, ich kenne das auf jeden Fall. Ich habe die ganze Woche Hausarbeit geschrieben und mein Kopf ist einfach voll und schaltet nicht ab. Was da wirklich helfen kann, das weiß unsere BonFM-Reporterin Marie Hofmann. Was würdest du uns denn empfehlen?
2: Oh mein Gott, ja, ich kenne das leider auch viel zu gut, wenn der Kopf einfach nicht aufhört zu rattern. Also, was mir da immer als erstes hilft, ist ganz simpel ein Ortswechsel. Zum Beispiel in ein süßes Café oder so. Und dann lässt man einfach die Umwelt neue Gedanken kreieren. Falls das aber nicht hilft, das hatte ich leider auch schon mal, helfen mir meistens komplizierte Rechenaufgaben als Ablenkung.
0: Warte, komplizierte Rechenaufgaben? Also so Mathe soll wirklich helfen?
2: Ja, mir tatsächlich schon. Ich finde immer, das lenkt das Gehirn ab und macht es müde. Das ist so ein bisschen vergleichbar wie Schäfchenzellen.
1: Also finde ich einen wilden Take, Schäfchenzellen und Mathe gleichzusetzen. Also hatte beides mit Zahlen, aber wild. Also ich weiß ja nur, ich mache es zu selten, aber körperliche Betätigung wie Sport oder so hilft ja auch, den Kopf frei zu kriegen. Vor allem in Kombi mit Musik. So ganz nach dem Motto.
0: Ja, das hat mir auch ab und zu schon mal geholfen und bringt auch definitiv gute Stimmung.
2: Komplett. Aber falls die Stimmung mal nicht ganz so gut ist, habe ich noch einen Basic-Tipp. Einen Tipp, wenn euch was belastet, ich weiß, es klingt simpel, aber die Gedanken einfach mal aufschreiben oder mit Freunden drüber zu reden.
0: Okay, also du meinst, dass dadurch die Themen so verarbeitet werden können und das Gehirn dann mit den Themen abschließen kann?
2: Ja, genau. Und jetzt habe ich last but not least abschließend noch einen Tipp von meiner Oma. Bewusstes Atmen bzw. Meditation. Ich weiß, das klingt jetzt für einige vielleicht erstmal so ein bisschen lächerlich, aber man ist dabei so fokussiert aufs Atmen, dass man die eigentlichen Gedanken immer gut vergisst.
1: Das kann ich dir einfach nur glauben, weil Omas haben ja irgendwie immer die besten Tipps. Schreibt uns gerne mal eure Tipps von eurer Oma an die 0174 5757456 oder auf Instagram an @bonfm. Würde mich ehrlich sehr interessieren.
0: Ja, danke an dieser Stelle unsere BonFM-Reporterin Marie Hofmann. Vielleicht habt ihr ja Lust, mal einen der Tipps auszuprobieren. Jetzt erstmal zur Entspannung ein passendes Lied für euch. Hier kommt Labyrinth von Taylor Swift.

0: Home Movie von Alicia Marie für euch im Bonn FM Montagmittag. Und ich finde, das war schon ganz schön spicy. Und jetzt haben wir was ganz Besonderes für euch. Denn Martha Strauss hat sich von unserer Bonn FM Co-Moderatorin Paula Filter was gewünscht. Und natürlich passiert das auch. Sie liest einen nicht ganz so jugendfreien Ausschnitt aus Begin Again von Mona Kasten vor. Das ist für dich, Martha.
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2: Kannst du dir vielleicht was anziehen? Es fällt mir echt schwer, mich zu konzentrieren. Ich rollte mich auf die Seite, sodass wir einander direkt gegenüber lagen. Bist du dir sicher, dass du mir einen Korb geben willst? Seine Kiefermuskeln spannten sich an. Ellie. Caden? Einen Moment lang sagte er gar nichts und ich konnte sehen, wie es in ihm arbeitete. Dann stieß er einen Laut aus, der halb Lachen, halb Stöhnen war. Ich habe dir keinen Korb gegeben. Ich habe lediglich gesagt, dass ich nicht mit dir schlafen werde. Das schließt andere Dinge nicht aus. Caden küsste meinen Mund, meinen Hals und glitt dann mit seinen Lippen weiter hinab. Wie von selbst drückte ich den Rücken durch und konnte schwören, sein Grinsen auf meiner Haut zu spüren, bevor er meine Brustwarze mit seinen Lippen umschloss. Ich stöhnte leise. Seine eine Hand fuhr in meinem Körper hinab, bis er bei meiner Hüfte angelangt war. Seine Berührung war die perfekte Mischung aus kraftvoller Dominanz und unerträglicher Sanftheit. Wenn du so weitermachst, werde ich mich auf dich stürzen, ganz gleich, ob du es willst oder nicht, keuchte ich. Caden liebkoste meine Brust mit seiner Zunge, bevor er zu mir aufblickte. Von wollen oder nicht wollen kann keine Rede sein. Soll heißen? Fragte ich atemlos. Soll heißen, dass meine Selbstbeherrschung Grenzen hat. Ich wusste nicht, was er mir genau damit sagen wollte, hoffte aber inständig, dass es bedeutete, er würde das zu Ende bringen, was er begonnen hatte. Als hätte er meine Gedanken gelesen, wanderte seine Hand über meinen Hüftknochen und nach innen. Doch anstatt mich dort zu berühren, wo ich es mir am meisten wünschte, fuhr er mit seinen Fingern über meinen Oberschenkel hinab bis zu meinem Knie, wo er kurz verharrte. Willst du, dass ich dich anbettle? Fragte ich mit zitternder Stimme und nahm sein Gesicht zwischen meine Hände, damit er mich ansah. In seinen Augen erkannte ich nichts als Begierde. Es war offensichtlich, dass er sich zusammenreißen musste, um sich nicht gleich all das zu nehmen, was er eigentlich wollte. Das wäre mal eine nette Alternative, findest du nicht? Raunte er. Weniger reden mehr. Ich vergaß, was ich sagen wollte, als er seine Hand endlich an die richtige Stelle führte. Mir stockte der Atem und ich klammerte seinen Arm. Mehr was? Knurrte er. Mehr davon? Keuchte ich, als er seinen Daumen über meine empfindlichste Stelle kreisen ließ. Ich war kurz davor zu explodieren. Caden nahm erneut meine Brustwarze in den Mund und saugte daran. Ich drängte mich ihm entgegen und als er zustimmend stöhnte, spürte ich das in meinem ganzen Körper. Sein Daumen bewegte sich schneller und ich warf den Kopf in den Nacken. Ich begann Sterne zu sehen. In der Sekunde, als mich die Empfindungen vollstens überrollten, küsste Caden mich stürmisch und fing so den heiseren Schrei auf, der sich aus dem Weg aus meiner Seele bahnte.
0: Ja, danke Paula an der Stelle. Das war definitiv sehr spicy. Das war ein Aus und Aus. Beginne gern von Mona Kasten. Der kostet aktuell 14 Euro im im Lux Verlag. Und das war extra für dich, Martha Strauss. Ich hoffe, es hat dir gefallen. Ich glaube, ich kann für uns alle sprechen, wenn ich jetzt sage, das war
1: nicht ganz so jugendfrei.
0: Und jetzt geht's weiter mit If You Date a Reader, weil ich glaube, das passiert so, wenn man halt mit einem Reader zusammen ist. Before you date a reader.

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1: Um 14.30 Uhr mit Marie Hofmann und das sind die Themen. Bahnlinie 66 fährt wieder bis Siegburg und Vereinbarung des Bonn-Vertrags. Ab heute soll der Bahnersatzverkehr zwischen Bonn-Villig und Siegburg enden. Das geht aus einem Bericht des Generalanzeigers hervor. Mittlerweile konnten 10 der gesperrten Stadtbahnen wieder freigegeben werden. Die Bahnen sollen wieder im 10-Minuten-Takt zwischen Bonn-Hauptbahnhof und Siegburg fahren. In Richtung Ramersdorf und Bad Honnef ist Ersatzverkehr aufgrund fehlender Kapazität weiterhin nötig. Das Fehlen der Stadtbahn liegt an Sicherheitsmängeln. Im Juli wurde deswegen ein Großteil der Bahnen aus dem Verkehr gezogen. Der Bonn-Vertrag steht kurz vor dem Abschluss. Das berichtet der Generalanzeiger. Bonns Status als zweiter Regierungsstandort soll damit gesichert werden. Gleichzeitig soll Bonn auch ein Standort für nationale und internationale Cybersicherheit werden. Dadurch sollen unter anderem die Uni Bonn und die Hochschule Bonn-Rhein-Sieg besser vernetzt werden. Die Finanzierung dieses Projektes ist jedoch noch nicht geklärt. Der Vertrag soll im Dezember unterschrieben werden. Der Abriss der Bonner Nordbrücke ist zu mehr als die Hälfte geschafft. Das berichtet der WDR. Für AnwohnerInnen sind die Bauarbeiten eine Belastung. Auch die umliegenden Geschäfte leiden finanziell. Doch noch in diesem Monat soll die Brücke für FußgängerInnen und RadfahrerInnen zugänglich gemacht werden. Bisher verläuft alles nach Plan. Die Abrissarbeiten sollen bis November dieses Jahres abgeschlossen sein. Das waren die Meldungen mit Marie Hofmann.
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3: Ja, also ist heute bis zu 18 Grad und so sieht es auch die nächsten Tage aus. Es werden maximal 19 Grad mit Sonne und Wolken. Die aktuelle Temperatur in Bonn ist 17,2 Grad, wir sind hier ganz genau. Und jetzt geht es weiter mit Musik für euch. Und zwar haben wir Lawrence Messersmith mit That Part. Da muss ich immer an meine Freundin, hoffentlich zukünftige Verlobte, denken, nachdem wir uns im letzten Urlaub dann auch endlich mal Promise Rings gekauft haben. Ist der nächste Song für dich, Paula.
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0: Das ist die Titelmusik von Metroid, einer Videospielreihe von Nintendo. Wie steht ihr zu Metroid?
1: Nie davon gehört, nie irgendwas davon damit zu tun gehabt. Aber unser BonfM-Reporter Maximilian Niesen, der kennt sich mit der Reihe richtig gut aus und will uns deshalb heute etwas über Metroid erzählen. Deshalb wirkst du hier wie unser Experte am Start. Was ist überhaupt Metroid?
2: Metroid ist eine Spielereihe die seit 1986 existiert. In Metroid spielst du die Kopfgeldjägerin, ganz besonders erste Videospielprotagonistin Samus Aran. Du jagst im Spiel Weltraumpiraten und sogenannte Metroid, die sich so anhören. Ganz gruselige Viecher. Die Metroids sind eine parasitäre Spezies, die alle Formen von Energie aufsaugen. Die sind gleichzeitig aber auch sehr schwer tötbar. Es ist also deine Aufgabe, alle Gegner zu besiegen und die Galaxie zu retten.
1: Ah, ja, okay. Haben wir schon mal gehört, worum es inhaltlich so ein bisschen geht. Wie spielt sich die Reihe konkret?
2: Also, du landest auf einem Planeten und du erkundest die Gegend in einer 2D-Welt. Während des Erkunden tötest du GegnerInnen und sammelst Upgrades. Mit diesen Upgrades eröffnest du die Welt weiter. Während des Erkundens findest du auch Geheimnisse, die dir helfen. Die Genre heißt übrigens Metroidvania.
0: Okay, klingt schon ganz interessant. Mit welchem Spiel sollte man jetzt am besten anfangen, wenn wir noch nie irgendwas gespielt haben?
2: Also, es gibt hier zwei. Metroid Zero Mission, es ist das Remake des ersten Teils, weil der erste Teil sehr schlecht gealtert ist. Oder Metroid Prime, weil es sehr eigen ist und eine komplett eigene Unterreihe beinhaltet. Aber man muss einfach schon sagen, alle Spiele bieten sich als guter Startpunkt an.
0: Okay, ihr habt hier und... das finde ich klingt schon echt interessant und finde ich, kann man gerne mal reingucken. Bleibt aber noch dran, weil Maxi hat noch ein paar Sachen erwähnt, die wir vielleicht noch nicht ganz da sind. Da reden wir gleich weiter. Und jetzt kommen wir erstmal zum Song Fandrana Drifts für euch bei BonFM.

0: Wir haben gerade schon über Metroid Prime geredet, beziehungsweise Maxi hat uns davon erzählt. Was ist Metroid Prime denn überhaupt?
1: Also Metroid Prime ist das erste 3D-Metroid. Du spielst Samus, du hast einen Auftrag, du gehst da auch zu einer Forschungsstation. In diesem Auftrag geht alles schief, du verlierst alle deine Upgrades, du machst eine Notlandung auf den naheliegenden Planeten und ja, den erkundest du dann, um mehr Informationen zu bekommen und dich wieder komplett abzugraden.
2: Okay, also man fasst mal kurz zusammen hier, du erkundest eine Welt, du tötest deine Gegnerin und sammelst Upgrades. Ja, das haben wir eben schon mal auch in deinem ersten kurzen Vorbericht einmal kurz gehört. Aber was macht denn jetzt dieses Spiel so besonders im Vergleich zum Rest?
1: So, das ist absolut ganz krass für Nintendo-Sachen. Es ist ein Ego-Shooter wie Call of Duty. Heißt, du siehst aus den Augen der Protagonistin direkt. So, das ist aber auch deswegen verdammt cool, weil es gibt ein Visiersystem. Kann man sich vorstellen wie bei Iron Man, in den Filmen. Und man kann es gibt halt sehr, sehr verschiedene Visiere. Eines kann beispielsweise die Umgebung und Gegner scannen und damit die gesamte Lore erklären.
2: Okay, finde ich eigentlich ziemlich spannend. Nice, dass man da ein paar Hintergrundinformationen bekommst. Von dir als Experte, wie fandest du jetzt dieses Spiel?
1: Es ist immer noch sehr, sehr gut. Gerade für ein älteres Spiel aus 2002. Ich war zwar sehr gerne immer lost, aber das Erkunden hat wirklich sehr, sehr viel Spaß gemacht. Es ist gerade eben geeignet für Anfänger und es ist nicht nur meine Meinung, es ist eine der besten Spiele aller Zeiten. Gerade wenn man die Entwicklung sieht, da würde ich ganz ehrlich sagen, erkundet euch, wie die Entwicklung war. Das war so ein Chaos.
0: Okay, da habt ihr es. Metroid als Remastered Version auf der Switch. Und erzählt uns auch, was eure Lieblings-Metroid ist oder generell. Welches Spiel spielt ihr gerne? Was sind eure Empfehlungen? Schreibt es gerne über Insta @bonfm oder auf WhatsApp an die 01745757456. Vielen Dank an Maximilian Niesen für diesen Beitrag. Und jetzt geht's weiter mit Panoramic Feeling. Viel Spaß.

0: Tauben von Chic. Und wisst ihr, was mich immer fragt, wenn ich so auf den Boden gucke und Tauben sehe? Mhm. Dann ist da ja Boden.
1: Ja.
0: Und jetzt habe ich eine Frage an euch. Was ist euer Lieblingsbodenbelag?
1: Ah, oh, das ist so eine schwierige Frage. Ich weiß, es ist auf jeden Fall nicht Teppich, weil Teppich finde ich Loki echt ein bisschen eklig.
2: Mega eklig. Und macht gar keinen Spaß zu putzen.
1: Nee, absolut nicht. So, da sind immer so viele Krübel und so viel eklige irgendwie Haare und was weiß ich was alles drin.
0: Ja, checke. Vor allem so, je nachdem, wo man hingeht. So.
1: Oh ja.
2: Ich sag bester Boden Parkett.
0: Ja, aber teuer.
1: Okay.
2: Parkett Loki schön. So eine
1: Aber ja, Parkett in billig.
0: Parkett ja, in billig. Ja, ja, checke.
2: Oder, hear me out, dieser Vinylboden. Vinylboden sieht Loki aus wie Parkett.
0: Oh,
2: aber
0: ja.
2: Er ist halt nicht so empfindlich.
0: Ist die Studi-Variante, die
2: ja.
0: Billig-Variante.
2: Ist erstens billiger und zweitens ist es halt nicht so empfindlich. Weil so Parkett ist ja mega picky.
1: Ja, ja.
2: Wenn du
1: ja.
2: das Wasser drauf hast, dann sind die so, ich gehe jetzt kaputt oder ich wärme mich. Und das ist total nervig.
0: Ja, ja, auf jeden Fall muss ich das sagen. Wir haben mittlerweile 14:57 Uhr für euch an den Mikros sind.
2: Martha Strauß.
1: Paula Filser.
0: Und Jule Rademacher. Und wenn wir von Böden reden, dann geht's jetzt, würde ich sagen, weiter mit On the Floor von Jennifer Lopez und Pitbull.
3: J-Lo. Ja, du sagst, neu machen.

0: Ich bin Jörg Biesler. Einen guten Tag.
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2: Die Nachrichten mit Peter Neuhaus. Guten Tag.
3: Dass wir die 5%-Hürde nicht überwinden konnten und dass eine ganze Landtagsfraktion aus dem Landtag heraus fällt, das ist ein schwerer Schlag.
2: Bundeskanzler Merz hat das Wahlergebnis in Mecklenburg-Vorpommern als tiefe Zäsur für die CDU bezeichnet. Zum ersten Mal ist die Partei nicht mehr in einem Landesparlament vertreten. Merz kündigte Veränderungen in der CDU an.
3: Wir werden über die Arbeit und die Struktur der Partei sprechen, über unser Programm und über das Profil der CDU. Wir haben, um es offen zu sagen, auf zu viele Fragen keine zufriedenstellenden Antworten mehr. Und das werden wir und das müssen wir ändern.
2: Merz sagte, bei den Wahlen am Wochenende habe die Bundespolitik eine große Rolle gespielt, auch er selbst. Aber auch in vielen anderen Ländern der Welt gäbe es gerade eine tiefgreifende Veränderung der Parteiensysteme. Es gehe jetzt um die demokratische Zukunft Deutschlands. Die Wahlleitung in Russland hat die Kreml-Partei Geeintes Russland zur Siegerin der Parlamentswahl erklärt, mit einem Rekordergebnis. Bei der Wahl waren nur Parteien zugelassen, die den russischen Angriffskrieg gegen die Ukraine unterstützen. Björn Blaschke, WDR Moskau.
4: Die Partei, der Kreml-Chef Wladimir Putin nahesteht, habe 57,83% der Stimmen auf sich vereinen können. Das erklärte in Moskau die Wahlleiterin Ella Pamfilova. 355 von 450 Mandaten, das wären deutlich mehr als zwei Drittel der Duma-Sitze, sodass die amtierende Regierungspartei weiterhin künftig die Möglichkeit haben sollte, Änderungen an der Verfassung vorzunehmen. Die genaue Verteilung der Sitze fällt jedoch ohnehin kaum ins Gewicht, denn alle vier Parteien, die mit landesweiten Listen in der neuen Legislatur der Duma vertreten sein werden, sind kremltreu.
2: Suchtexperten und Vertreter von Selbsthilfegruppen treffen sich gerade in Hamburg zu einem Kongress. Ein Thema dort beschäftigt auch viele Menschen in größeren Städten in NRW, die starke Ausbreitung von Crack. Die Droge macht extrem schnell abhängig und zieht oft aggressives Verhalten nach sich. Birgit Amrehn erklärt, warum Crack auch die Arbeit der Suchthilfe erschwert.
5: Sie erreicht die Crack-Konsumierenden kaum. Während Heroinabhängige die Konsumräume der Suchthilfe sehr gerne aufsuchen und man dort mit ihnen in Kontakt kommen und Hilfsangebote machen kann, sind solche Räume für Crack-Abhängige unattraktiv. Das liegt an deren Konsummuster in kurzen Abständen. Ich vergleiche das mal mit einem Nikotinabhängigen. Ein Raucher würde auch nicht 2 Kilometer laufen, sich bei einer Einrichtung anmelden, nur um sich eine Zigarette im Raucherzimmer anzustecken.
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7: Um 15.03 Uhr mit Jule Rademacher,
8: Martha Strauß
9: und Paula Felser.
8: Hallo. Ich habe mal kurz eine Frage, ja? Was haltet ihr von diesem wundervollen Spruch, das Leben ist kein Ponyhof?
9: Also ich kann das ehrlich gesagt null
8: wie sie stöhnt. Was ist das? Mein Gott, jetzt ist das.
9: Sorry. Wenn ich mich brauche, muss ich einfach wirklich, über das einfach purer Kindergarten, da muss ich immer an Bibi und Tina 2 denken.
10: Das Leben ist kein Ponyhof.
8: Ja, okay, stimmt.
9: Oh mein Gott.
8: Ehrlich? Also eigentlich soll es ja heißen, das Leben ist nicht so leicht wie ein Ponyhof, bla bla bla. Dabei ist ein Ponyhof gar nicht so leicht, wenn man den mal trägt, ne?
9: Wisst ihr, wie es da stinkt? Denkt mal an diese ganze Pferdescheiße und ständig musst du Angst haben, irgendwo reinzutrampeln. Da sind überall Pfützen, da ist Matsch, da ist Kacke, das ist einfach
8: ein Stadtkind.
9: Ich finde, es riecht da unfassbar toll. Auch so im Reiterhof ist eine andere Diskussion. Das Leben ist kein Ponyhof soll ja irgendwie so ein bisschen, ist ja ein bisschen negativ immer konnotiert. Ich finde, ein Ponyhof ist cool.
8: Also mein Trick. Landkind. Würde ich wohl mal sagen, no risk, no fun, ein bisschen Pferdescheiß hat jetzt noch niemandem geschaden und wird uns auch im Leben nicht schaden, würde ich sagen. Deswegen, viel Spaß.

0: frag nicht so lang. No risk, no fun.
1: Das ist so lustig.
2: Das war No Risk No Fun aus Bibi und Tina 2.
3: Baby.
2: Aber jetzt passiert noch was anderes.
1: Warum wurde da jetzt noch so gestöhnt am Ende?
2: Da muss man noch einmal Bibi gesagt werden, das war wohl wichtig.
1: Baby.
2: An dieser Stelle kann ich nur sagen, bevor Martha hier noch weiter ins Mikro stellt, herzlich willkommen zum
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1: Ja! Oh mein Gott, ich wusste, dass es passiert, das ist so cool!
2: Natürlich müssen wir das tun. Wir machen jetzt nämlich für unsere liebe Moderatorin Martha Straß noch einmal den Bon FM Beichtstuhl, weil ihr habt euch uns eure Beichtengeschichte und wir judgen die jetzt ein bisschen.
1: Nice.
2: Deswegen würde ich sagen, let's go. Beichte 1. Einmal habe ich einen Freund aus Versehen so erschreckt, dass er von einer Brücke in einen Fluss gefallen ist.
1: Warte, stopp, kannst du nochmal kurz anfangen? Ich habe nicht zugehört. Okay, Entschuldigung. Ich bin voll konzentriert jetzt.
2: Okay, Beichte 1, Start neu. Einmal habe ich einen Freund aus Versehen so erschreckt, dass er von einer Brücke in einen Fluss gefallen ist. Die Brücke war zwar nicht besonders hoch, aber es war Januar und vielleicht so 5 Grad draußen. Das Lustigste daran, statt nach Hause zu gehen, trockene Sachen anzuziehen, hat er einfach mit uns weitergechillt, als wäre nichts passiert.
1: Das ist echt
2: What the fuck?
1: Also, what the fuck ist das?
3: Hatte er Drogeninteress, ist meine erste
1: kennt
3: Frage.
1: Man, das kennt man diese leider? Leute?
2: Soweit ich weiß, nein.
3: Sind anonyme
1: Beichte. Anonym.
3: Wir wissen nicht, woher sie sind.
2: Die nächste Beichte ist ein bisschen weniger anonym, aber die ist tatsächlich wirklich sehr
1: anonym. Ich finde das so lustig. Es tut mir leid, aber es ist wirklich ein bisschen witzig.
2: Ja.
1: Also bei What Do You Mean, jemand ist von der Brücke gefallen. Da ist ja dann kein Geländer gewesen.
2: Ja. Und dann einfach also komplett nonchalant.
3: Also ganz ehrlich, meine Theorie ist, der war absolut high, weil das würde das Aussehen von der Brücke fallen, finde ich, erklären.
1: Ja.
3: Und das einfach da bleiben, auch wenn du dir scheiße kalt ist. Also ich habe noch nie gekifft, aber ich habe so die Theorie.
1: Ja,
3: da
1: ja. Digga, aber es sind 5 Grad. What do you mean, du? Du sitzt einfach so draußen im nassen Zustand.
2: Ja, mir könnte es aber absolut passieren, dass ich so aus Versehen irgendwo reinfalle, weil ich mich erschrecke.
3: Ja, okay,
2: das
3: du bist halt toll,
2: voll.
3: Aber
2: ich hätte jetzt gesagt, schreckhaft, aber auch, ja.
3: Ja, so, aber du bleibst dann ja nicht da. Du ziehst ja schon trockene Sachen an.
1: Eben. What the fuck? Das ist mega random.
3: Ehrlich, das Einzige, was mir vielleicht passiert, wo ich hinfalle, aus Versehen, ist, würde ich sagen, fallen in Liebe. Und das läuft jetzt auch von Nina Tümer und Kraftklub.
1: Ja.

0: Verfallen in Liebe. Das, finde ich, ist eine super Überleitung von Freunden zu Beziehungen, denn wir sind hier beim
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0: Und wir haben jetzt noch eine zweite Beichte, die wird ein bisschen mehr beziehungslastig.
2: Oh.
0: Und zwar, es ist ein bisschen länger, hört zu. Mein Ex-Freund postet seit unserer Trennung sehr viel auf Social Media. Ist ja jetzt erstmal nicht schlimm, ne? Aber er hat sich während der ganzen Beziehung schon ein bisschen drüber lustig gemacht, dass ich so viel Englisch rede und mein Content auf Englisch ist. Also anscheinend noch ein Influencer, I guess. Und jetzt ratet mal, was er macht. Er postet sowas hier. Reconnecting with nature because dating, what was that? Life without a girlfriend, easy, but life without travel stories? Hell nah, I can't survive. Oder posting so the right girl sees it. Nachdem er mir gesagt hat, dass er befreundet bleiben will, also das nenne ich mal eine super Grundlage für eine Freundschaft, oder? Mittlerweile kann ich mich nur noch drüber lustig machen, weil mir das so oft angezeigt wird auf Instagram. Wow.
2: Boah, ist das unangenehm.
0: Es
2: ist echt
0: es
2: so
0: ist peinlich.
2: Boah, ist das unangenehm. Warum ist man so?
3: Also manche Männer sind einfach purer Fremdscham.
0: Ja, also so, she's the right girl. Ich denke mal, die Person dachte, dass die dachten, also so, geht ihr in eine Beziehung, ohne zu denken, dass das so die Person für immer ist? So,
2: ja.
0: so
2: weird.
0: Also
3: ich war sie auch einfach ein bisschen blind und hat nicht so ganz gecheckt, was da seine Red Flags sind. Vielleicht war sie
0: so,
3: eigentlich heimlich in jemand anderen verliebt und hat es nicht gecheckt.
0: Ja, okay. Aber die aber er hat dann ja auch gedacht.
2: Oh mein Gott, ich hab's erst jetzt verstanden.
0: Er hat ja irgendwie auch gedacht, dass so die Liebe fürs Leben ist und jetzt so, so the right girl sees it. So sorry, I'm what? Like what?
2: Warum ist das
3: so
2: unangenehm?
3: Also möchte er einfach so, dass du sein Fangirl dann so seine richtige wird von den Postings for the right girls.
2: I feel
0: also
2: like
0: sorry.
2: He's not really over you.
0: Das Ding ist, mich würde jetzt gerade an der Stelle interessieren, wie viele Follower hat er? Ist das so ein riesen Influencer an der Stelle?
2: Du I doubt
0: ist
2: it.
0: Oder ist es so richtig peinlich?
2: I doubt
0: ist es so richtig peinlich? Eigentlich folgt ihm nur so seine Mama und
2: ja,
0: so.
2: Ja, er hat so 50 Follower. Nee, aber mal abgesehen
0: Girl,
2: davon,
0: dich, bitte.
2: Ich glaube, Bro ist einfach noch nicht darüber hinweg. Er hat noch a lot zu verarbeiten.
0: Ja.
2: Und deshalb
0: postet
2: er so ganz cringe Sachen. Er hat so ein Aufmerksamkeitsproblem.
3: Also der Typ, der könnte halt auch alles von Anfang 20 bis Mitte 30 sein.
2: Aber
3: so
2: warum macht man sowas auch immer so Jünger öffentlich?
0: 18 geht auch noch.
2: Also guck mal, wenn er ihr was zu sagen hat, ja, dann sag es ihr doch wie ein erwachsener Mensch.
0: Erwachsen.
2: Es ist so cringe, dass er einfach so ein Reel macht und dann irgendwie so eine Kacke drauf schreibt, wo man weiß, es ist an dich getargetet, aber es ist halt so random.
3: Also und auch noch mit ihm, so ich will befreundet bleiben, aber so eigentlich sage ich, dass es das Leben ohne dich viel besser ist.
0: So, I'm sorry, aber so, das ist 8. Klasse Niveau, da habe ich vielleicht auch ehrlich mal so ein paar Insta-Stories gemacht.
2: Legit.
0: So Leute,
3: aber
0: so
3: klar doch.
0: Aber
2: es juckt halt niemanden.
3: Da waren wir alle mal.
0: Das waren WhatsApp-Stories vielleicht.
2: Er soll damit aufhören, es ist einfach mega cringe, muss ich einfach mal dazu gesagt haben.
0: Also
2: gette über deine Beziehung wie ein erwachsener Mensch, okay? Es hat einfach nicht gepasst.
0: Wenn
2: es hat einfach nicht gepasst.
0: Move on,
2: get yourself alive, okay? Und freu dich einfach vielleicht mal, dass deine Ex-Freundin es einfach jetzt so viel besser hat.
0: Ja.
2: Date women. Okay, also es scheint einfach.
0: Also Ex-Freundin, der Tipp.
3: Also anscheinend.
2: Das ist. Ja.
3: Also
2: ich kenne diese Ex-Freundin und ich kenne diese Beziehung. Deshalb möchte ich ihr jetzt einfach mal den Tipp geben: Date Women. Also nicht
3: okay,
2: im Plural, sondern
3: vielleicht
2: guck
3: mal, vielleicht so ein paar Freundinnen, so
2: date
3: in deinem Umkreis
2: woman.
3: Hast.
2: Date the
3: so
2: woman.
3: So date your best friend, so vielleicht ab und zu, so aus meiner persönlichen Erfahrung. Kann gar nicht schaden.
2: Ja, das kann
0: so,
2: ich schaden.
0: Aber ich finde,
2: lass den Mann zurück.
0: Melde, bitte, bitte, wer auch immer es ist, melde dich bei, unter der 0174.
2: Sprichst du gerade wirklich die Person
0: 6?
2: An?
0: Wir
2: das Fall wissen wir alle, um wen es geht.
0: Vielleicht finden wir auch jemanden für dich, vielleicht eine Frau.
3: Hi, ich bin hier.
0: Ich würde sagen, willst du gerade sagen, du bist offen?
2: Nee.
0: Ich würde sagen, das war's jetzt auch schon wieder mit dem
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2: Das war ein kleiner Soft-Launch eurer Beziehung.
0: Und
2: ich würde das einfach gerne aufklären. Start dating your best friend. Es hat gut geklappt bei Paula und Jule.
0: Jetzt geht's hier weiter.
3: Kann ich nur empfehlen. Doch immer, wenn
0: mit
3: wir auch
0: Don't
3: immer die
0: go
3: ist.
0: Back to his ass von Audrey Hubbard.
3: Ja, einmal getargetet für die Person der Beichte. Jule, die Person der Beichte. Viel Spaß.
2: Genau.

0: Seit einigen Wochen hört man in Studiekreisen immer wieder das Gerücht, dass die Nachtschicht schließen soll. Nun herrscht seit einigen Tagen Gewissheit, der Club schließt und das bereits vor dem Start der ersten Woche im Oktober.
1: Na, muss man natürlich auch dazu sagen, Bonn ist ja nicht gerade für sein lebendiges Nachtleben bekannt und jetzt schließt also einer der wenigen Clubs der Stadt. Darüber sprechen wir jetzt mit unserer Bonn-FM-Reporterin Lucy Kraus. Was kannst du denn darüber berichten?
2: Ja, du sagst, dass Bonns Clublandschaft sieht ja sowieso schon sehr mau aus, was immer viele Feierwütige nach Köln treibt. Und jetzt schließt eben auch noch mit der Nachtschicht der bekannteste Club der Stadt. Von offizieller Seite gibt es noch keine Auskunft vom Clubbetreiber. Es steht dazu auch noch nichts auf der Instagram-Seite. Allerdings habe ich durch die Politikfachschaft mitbekommen, dass sie mit dem Inhaber telefoniert haben und ihnen gesagt wurde, dass sie den Club nicht mehr für ihre erste Party im Oktober mieten können, der dann bereits geschlossen hat. Eventuell wird es einen Nachfolgebetreiber geben, aber das ist noch nicht sicher.
0: Und das Ganze jetzt ausgerechnet zur ersten Woche, das stellt wirklich einige Fachschaften jetzt vermutlich vor große Herausforderungen, die ihre Partys dort eigentlich ausrichten wollten.
2: Ja, absolut. Die legendären Ersti-Partys in der Nachtschicht gehören eigentlich zum krönenden Abschluss der Ersti-Woche. Die Fachschaften suchen jetzt verzweifelt nach Ausweichmöglichkeiten. Allerdings wurde mir damit geteilt, dass es aktuell nicht gut aussieht. Es kann also sein, dass einige Fachschaftspartys leider gar nicht stattfinden können.
1: Wir haben es eben schon was angesprochen. Es gibt nicht viele Alternativen in Bonn zum Feiern. Mir fallen da spontan das Cap Noctum und das Gleis 8 ein. Ich muss sagen, ich war bei beiden auch noch nie. Die Schließung der Nachtschicht passt ja auch irgendwie zum Clubsterben, das ja in vielen Städten gerade zu beobachten ist.
2: Das stimmt. Viele Clubs haben leider die Corona-Zeit nicht überstanden. Und gestiegene Energiekosten und hohe Mieten stellen die ClubbetreiberInnen auch aktuell vor große Herausforderungen. Laut dem WDR sind deshalb fast 80% der Musikspielstätten auf staatliche Förderung angewiesen.
0: Auch wenn die Nachtschicht nicht der beste Club war, hat man doch viele witzige Erinnerungen an die Partynächte. Ich denke jetzt gerade nur so an meine eigene Ersti-Party zurück vor ein paar Jahren und wie ich damals mit meinen frisch gebackenen Uni-Friends den Dancefloor unsicher gemacht habe.
2: Ja, total, mir wird die Nachtschicht trotz allem fehlen. Ich weiß noch, dass ich bei meiner Ersti-Party damals aus voller Kehle zu dem Song Traum von Crow mitgesungen habe. Eine Kommilitonin hat in der Nacht tatsächlich auch ihren jetzigen Freund kennengelernt. Ach, da werde ich ganz nostalgisch.
1: Ist das nicht süß? So viele Erinnerungen in dieser Nachtschicht, in diesem Club. Ich würde sagen, nach deinen tollen Erzählungen müssen wir doch jetzt eigentlich mal Traum von Crow hören und schwelgen dabei alle zusammen in Erinnerungen auf dem Dancefloor der Nachtschicht. Viel Spaß dabei und vielen lieben Dank an unsere Bonn FM-Reporterin Lucy Kraus.

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1: Um 15.30 Uhr mit Maximilian Niesen und das sind die Themen. Der Bahnlinie 66 fährt wieder bis Siegburg und Vereinbarung des Bonn-Vertrags. Ab heute soll der Bahnersatzverkehr zwischen Bonn-Wilch und Siegburg enden. Das geht aus einem Bericht des Generalanzeigers hervor. Mittlerweile konnten 10 der gesperrten Stadtbahnen wieder freigegeben werden. Die Bahn soll wieder in 15-Minuten-Takt zwischen Bonn Hauptbahnhof und Siegburg fahren. In Richtung Ramersdorf und Bad Honnef ist Ersatzverkehr aufgrund fehlender Kapazitäten weiterhin nötig. Das Fehlen der Stadtbahnen liegt an Sicherheitsmängeln. Im Juli wurde deswegen ein Großteil der Bahn aus dem Verkehr gezogen. Der Bonn-Vertrag steht kurz vor dem Abschluss. Das berichtet der Generalanzeiger. Bonns Status als zweiter Regierungsstandort soll damit gesichert werden. Gleichzeitig soll Bonn auch ein Standort für nationale und internationale Cybersicherheit werden. Dadurch soll unter anderem die Uni Bonn und die Hochschule Bonn-Rhein-Sieg besser vernetzt werden. Die Finanzierung dieses Projektes ist jedoch nicht geklärt. Der Vertrag soll im Dezember unterschrieben werden. Der Abriss der Bonner Nordbrücke ist zu mehr als die Hälfte bereits geschafft. Das berichtet der WDR. Für AnwohnerInnen sind die Bauarbeiten eine Belastung. Auch die umliegenden Geschäfte leiden finanziell. Doch noch in diesem Monat soll die Brücke für Fußgänger und RadfahrerInnen zugänglich gemacht werden. Bisher verläuft alles nach Plan. Die Abrissarbeiten sollen bis November dieses Jahres abgeschlossen sein. Das waren die Meldungen mit Maximilian Niesen.
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2: Sonne und Wolken begegnen uns heute den ganzen Tag. 19 Grad in der Maximaltemperatur, genau wie morgen. Gegen Mitte der Woche gibt es nochmal einen kleinen Peak, 21 Grad. Donnerstag wird es wieder ein bisschen kühler und das Wochenende wird weirdly wieder warm. Kompletter Sonnenschein, 22 Grad am Freitag, 24 Grad am Sonntag. Ich habe das Gefühl, der Sommer, er möchte noch nicht so ganz loslassen. Der Herbst, er ist noch nicht so ganz in der Überzahl. Ist vielleicht eigentlich auch ganz nice. Ich persönlich mag den Herbst sowieso nicht. Aktuelle Temperatur in Bonn, 19 Grad.

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0: wenn ihr We Were Young und der Montagmittag geht ein bisschen quizzig weiter. 15.38 Uhr haben wir. Was könnte man da Besseres tun, als ein bisschen Musik zu hören? Wir haben deshalb ein Musikquiz für euch vorbereitet. Eher gesagt, unser lieber BonFM-Reporter Alexander Scheinert. Alex, hör mal, was hast denn du für uns dabei?
1: Ich habe etwas ganz Besonderes für euch mitgebracht. Denn heute spielen wir nicht irgendein Quiz, sondern wir spielen ein Quiz. Hier kommt die neue deutsche Welle. Ganz genau, Flair. Wir spielen nämlich heute ein Quiz über die neue deutsche Welle. Falls ihr das nicht wisst, falls ihr nicht in den 80ern gelebt habt, das war das Genre der 80er. Es fing an als deutsche Antwort des New Waves, also aus dem Punk heraus, ein bisschen Synth. Später war es einfach der Überbegriff für alle Musik aus Deutschland, Pop, Schlager, whatever. Und heute habe ich ein paar Lieder mal mitgebracht, die wir gemeinsam hören können. Ihr wollt ja alle zusammenspielen, habe ich jetzt gehört.
2: Ja, wir spielen gegen dich. Wir spielen gegen das Quiz.
1: Alles klar. Also, meine Idee war, wir hören so gleich ungefähr 10 Sekunden Snippets. Dachte, das ist fair, das könntet ihr dann erkennen. Und dann würde ich gerne wissen, von wem war es, welches Lied ist das, genau.
2: An der Stelle, es tut mir leid, Mama, wenn ich die Sachen nicht erkenne.
1: Genau. Also, wollt ihr loslegen? Habt ihr Bock? Habt ihr Bock?
3: Ja.
4: Ja. Ja, ich will meine Mutter enttäuschen.
3: Also, wenn ihr, werden wir heute alle, Maxi.
0: So, Alex, jetzt mach mal. Los geht's.
1: Erstes Lied.
0: Ja, okay. 99 Luftballons Nina.
2: Haben wir gesagt, dass wir nicht gegeneinander spielen.
3: Ich denke, dass wir tatsächlich doch gar nicht so schlecht sein werden.
5: Ja, das war definitiv 99 Luftballons von Nena.
2: Ich hab's zuerst eingeloggt.
5: Von wann war das? Haben wir eine Idee? Müssen
3: das
5: wir nicht sagen.
3: Müssen wir nicht sagen.
4: Ich sag einfach mal 86.
1: Es ist 83.
3: Mist. Wir müssen es nicht sagen.
5: Wir müssen nicht sagen. Ich wollte nur...
0: So, zweiter Song. Ich finde, wir spielen trotzdem gegeneinander.
3: Nein.
5: Wir haben das nicht gesagt, Martha. Dann stell ich nämlich bei dir.
1: Jetzt werden ja einfach die Regeln spontan geändert. Nein, wir spielen immer noch, es geht doch ums Team hier.
2: Alle gegen das Quiz.
1: Ist doch ein Team
2: hier. Alle gegen Alex.
1: Alle gegen Alex. Ist auch völlig okay für mich. Dann würde ich sagen, machen wir direkt weiter mit dem nächsten. Mal gucken, ob er das erkennt.
5: Wie heißt der Song? Von wem ist der?
4: Ich glaube, der heißt auch Losgelöst.
0: Also, der ist auf jeden Fall von Peter Schilling. Das ist ja.
5: Heißt der völlig losgelöst?
2: Ja.
5: Ja, ne?
0: Ja. Loggen wir mal ein.
1: Ja. Er lockt einen völlig losgelöst von
5: der
1: Peter Schilling.
5: Der heißt nicht Schilling. So, kann das sein?
1: Peter Schilling ist richtig.
3: Aber der heißt
0: nicht so. Major Tom.
3: Stimmt, Major Tom.
1: Es ist Major Tom. Ja.
5: Oh mein Gott.
1: Fantastisch. Ja. Es ist viel zu leicht.
3: Okay, ich habe mein Können tatsächlich unterschätzt.
2: Ja.
3: Mein Wissen.
2: Danke,
3: okay.
2: Mama.
1: Ich muss wohl eher meiner Freundin danken. Die hat dafür gesorgt, dass es so leicht ist. Meine ursprüngliche
3: Version.
1: Danke,
3: Alex, Freundin.
1: War ihr zu schwer.
5: Dann sehen, ob wir uns nicht zu früh freuen.
1: Ich glaube, das nächste, wenn es so gut läuft, dann werdet ihr das hier sowieso erkennen.
6: Ein Mann der Frau und Frauen liebten seinen Punk. Er war ein Superstar.
0: Ah, das ist doch Rock Me Amadeus.
6: Er war zu exaltiert. Genau, das war sein Flair. Er war ein Virtuose, war ein Rocky.
0: Wie heißt der denn? Das ist doch Falco. Yeah. Safe. Das ist Falco.
5: Aber das ist doch nicht Rock Me Amadeus.
0: I don't know. Ich kenne
5: das
0: nicht.
5: Dann kenne ich nur einen anderen Ausschnitt.
3: Ich glaube.
0: Falls jemand einen anderen Titel hat,
5: also, besser als vorher.
0: Kann man den jetzt sagen? Aber ich würde sonst damit gehen.
3: Ja.
0: Ich sehe hier zustimmende Gesichter.
5: Ja. Ist das Rock Me Amadeus?
1: Es ist Falco.
5: Ja. Aber es ist nicht Rock Me Amadeus.
1: Mit Rock Me Amadeus.
3: Echt?
1: Ja, natürlich.
3: Echt?
4: Hast du den Text nicht so gehört?
3: Nein!
4: Da ging es vor mit Amadeus.
5: Okay, sorry. Danke, dass ihr mich nicht auf mich gehört habt.
1: Also, das war wirklich.
2: Einfach nicht auf Jule hören, ist unser Fazit von heute.
5: Wir sind doch nicht so schlecht, wir kennen vielleicht doch ein bisschen die 80er.
1: Ich bin positiv überrascht.
2: Obwohl wir Eizellen waren.
1: Obwohl ihr da noch, ja, wir alle. Ich hab ja auch nicht da gelebt. Ich bin einfach nur ein großer Fan.
0: Dann hör mal auf zu schnacken und mach weiter.
1: Dann spiel ich mal direkt das nächste Lied. Das hat sich nämlich auch meine Freundin gewünscht. Es ist Blaue Augen von Ideal. Schatz, ich liebe dich. Wir alle lieben dich hier. Und dieser Song ist für dich.

0: Blaue Augen von Idealband. Und jetzt machen wir mit etwas ein bisschen anderen weiter, weil heute unsere Sendung ist ja Chaos pur, würde ich sagen. Deswegen machen wir jetzt weiter mit einer Runde von
1: Smash or Pass.
0: Also, wir spielen jetzt einmal Smash or Pass. Wir haben uns verschiedene Kategorien überlegt, wo wir einfach ein bisschen überlegen. Finden wir das gut? Finden wir es schlecht?
2: Aber sollen wir das auch begründen? Oder
0: gerne begründen.
2: Okay.
0: Gerne mit ordentlichen Begründungen.
2: Okay.
3: Smash heißt, wir mögen es. Pass heißt nein.
2: Ja, danke, genau. Julia.
3: Ich meine nur, dass
2: danke
3: alle, die uns danke zuhören, yay das auch nay wissen.
0: Yay or nay.
2: Oh okay Gott, ist das cringe.
0: Okay. Kategorie 1. Pumpkin Spice.
2: Smash.
3: So, pass. Absolut pass, pass.
2: Hä, was ist mit
0: ich
2: euch?
0: Würde es so
3: Pumpkin
0: gerne mögen.
2: Pumpkin Spice?
0: Ich
3: Kürbis? Nein.
2: Ist so geil.
0: Ich würde es so gerne mögen, Martha, aber ich kann es nicht leiden.
3: Punkt Nummer 1 ist es ja meistens Kaffee. Ich mag keinen Kaffee. Punkt Nummer 2 ist es Kürbis.
2: Mitgebracht. Aber ich mag Kürbisse. Ich mag den Pumpkin Spice nicht, wenn man ihn fertig kauft, weil der schmeckt einfach künstlich. Aber so ein Pumpkin Spice Latte haben mein Freund und ich letztes Jahr immer getrunken. Oh, in
0: ja
2: unserer Kennenlernphase, Leute, das war so süß.
3: Okay, okay, okay, dann Pumpkin
0: für
3: Spice
0: die
3: ist uns
0: nicht.
2: Ich hab so viele Emotionen.
3: Gibt's einen halben Punkt,
2: Spice,
3: aber gut. Das war immer noch 2-1.
0: Pumpkin
3: war
0: immer
3: Spice
0: noch Pass
3: ist Pass.
0: Na gut. Okay, etwas, wo ich glaube, wir könnten uns sogar einig sein. Flipflops.
3: Pass.
0: Pass.
2: Warum?
3: Das fühlt sich voll komisch an.
0: Ja.
3: Also, sorry, die machen ein komisches Geräusch.
2: What the fuck?
0: Also die, so die sind so unbequem.
2: Ja, die tun weh.
0: Ja,
2: aber was ist mit so Adiletten?
3: Das sind aber ja keine Flipflops.
0: Das sind ja keine Flipflops.
2: Okay, pass.
3: Weil Flipflops,
0: okay, pass.
2: Pass.
0: Die mit den
3: also
0: Zehendingern.
3: Die mit den
0: ja
3: Zehendingern. Die, also so, die sind cool, okay, wenn man so in einem Hostel schläft und dann so in die Dusche nicht will. Also sorry, ja, okay. Dann kannst du für immer auch Flipflops tragen.
2: Ja, aber die tun
3: so
2: weh und die machen einem Wunden.
3: Dankeschön.
2: Okay, pass.
3: Gut,
0: okay,
3: da sind wir uns einig.
0: Da sind wir uns einig. Das ist doch immerhin etwas. Dann nächstes. Mein absoluter Favorit, weiße Schokolade.
3: Pass!
0: Smash!
3: Dunkle Schokolade ist
0: weiße
3: besser,
0: Schokolade
3: ist gesünder.
2: Ekelhaft.
0: Das Argument, dass dunkle Schokolade gesünder ist, heißt einfach, dass es ekliger ist.
3: Das nein! Heißt,
2: doch! Nein!
3: Nein!
2: Dunkle Schokolade du stehst
0: ist
2: alleine da, Paula! Das
3: Paula!
2: Ist
3: nein!
0: Ich lieb das aus. Das ist mir egal, weiße Schokolade ist Smash. Ihr ist bewusst, dass dein Mikro aus ist, ne?
2: Ja.
3: Paula, du kannst hier ja nicht einfach uns Mund und machen, Meinungsfreiheit ist
2: wirklich
3: okay, deswegen akzeptieren
0: lass
3: wir auch, dass du weiße Schokolade ist.
0: Toll. Ja, genau.
3: Machen nee
0: wir weiter, wo wir
3: das ist nicht toll, das ist Pass.
2: Gibt's
0: weiße Schokolade ist einfach
3: ja
0: ein
3: ja, wir machen weiter.
0: Ja. Bleiben wir romantisch weiter. Mhm. Martha hat es eben schon erwähnt, was hältst du von roten Rosen?
2: Oh, ich finde das süß.
3: Ja.
2: Ich finde das süß, hört auf!
3: Es kommt drauf an, also ehrlich.
2: Oh, okay.
3: Ich mache meiner Freundin,
2: ja,
3: also Paula, kriegt von mir jeden
0: so
3: Monat eine Rose mehr für jeden Monat, den wir zusammen sind. Das heißt,
0: das
3: wir
0: so
3: sind seit
0: süß
3: gestern 5 Monate zusammen. Heißt, sie kriegt 5 Rosen von mir.
0: Und
3: sie ist so unfassbar süß. Sie sammelt die Rosenblätter für, wenn wir heiraten. Und so,
2: oh,
3: das ist so übertrieben süß,
2: süß.
3: Aber so, sorry. Schöker. Ansonsten ist das so Kategorie Valentinstag, überteuert, bis zum geht nicht mehr. Es gibt so viele andere schöne Blumen.
2: Ja,
3: meine Lieblingsblume ist, ist ein Zierlauch.
2: So eine,
0: sie hat es mir beschrieben als die Knoblauchblume, als sie mir
2: ich
0: das erste Mal erklärt
2: Blumen
0: hat.
2: Ich krieg auch gern Blumen geschenkt. Schatz,
3: das müssen
2: das
3: aber nicht rote Rosen
2: Aufruf
3: sein.
2: An dich.
3: Ja.
2: Rote Rosen finde ich eigentlich auch süß. Außerdem gibt es so eine Doku-Soap in der ARD. Ich weiß nicht, ob irgendwelche Omis.
3: Oh mein Gott.
2: Die,
3: oh, die läuft bei meiner Oma immer.
2: Die habe ich früher ganz gern geschaut.
0: Oh nein.
3: Ja, bei meiner Oma auch immer mit.
0: Ja. Ja. Okay, wir haben noch einen letzten romantischen Stichwort. Maibäume.
2: Pass.
3: Romantisch?
2: Smash! Smash, oh mein Gott, Entschuldigung, ich hab kurz...
3: Was?
2: Die, ich hab
3: Pass! Kurz,
0: nein! Ich bin
2: Leute,
0: jetzt nicht so ein
3: stellst,
0: von
3: stellst du dann auch einen im Schaltjahr? Aber im Schaltjahr bist du ja dann dran.
2: Aber weißt du, wie schwer das ist, so einen Baum da anzukarren?
0: Also
3: aber
0: für dich ist das einfach Männeraufgabe,
2: ich finde da... Also...
3: Du möchtest einfach einen Maibaum haben.
2: Es ist halt... Ja.
3: Aber es ist eine tote Pflanze.
2: Es ist halt
3: die
2: auch
3: vor deinem
2: die klischeehaft. Aber ich finde Maibäume echt cute.
3: Fun
0: ja,
3: Fact,
0: aber ich will nicht, dass es eine tote Pflanze ist.
3: Also,
0: ich
3: ja, aber
0: will
3: doch keine Blumen haben.
2: Ja, auch so süß. Ja, man kann ja auch was anderes machen, ja, und der Bänder dran hängen.
3: Mein Schwager hat meiner Schwester mal so eine Palme geschenkt geschmückt,
2: oh, das
3: weil
2: süß
3: die lebt. Ich glaube, sie lebt nicht mehr, aber egal.
2: Ja.
3: Wusstet ihr, Fun Fact, dass wenn der Maibaum höher als das Haus ist, es ein Heiratsantrag ist?
0: Geil.
2: Oh.
3: Das ist so richtig Dorflore.
2: Ja, aber was ist, wenn man in so einem Mehrfamilienhaus kommt mit so
3: da würde ich sagen,
0: dann
3: braucht man einen großen Baum.
0: Ich glaub,
3: da braucht man
0: einen
3: großen.
0: Leute antanzen,
2: nee,
0: um diesen scheiß Baum irgendwie zu transportieren.
2: Also ich finde das süß. Ich würde gerne was zum 1. Mai geschenkt bekommen von meiner Perle.
0: Ja, aber geschenkt
3: ja
0: bekommen ist was anderes
3: ist,
0: als...
3: Ich will ja keinen Baum.
2: Der Maibaum ist cool. Das
3: ja
2: ist voll süß.
3: Ja, okay, wir
0: die
3: sind...
0: Die Geste ist cool. Ich finde es trotzdem scheiße, dass es ein toter Baum ist.
3: Also
0: okay,
3: Martha ist einfach seltsam.
0: Von,
2: ich bin
0: Thema
2: einfach
0: kommt
2: süß und romantisch, genau wie
3: das
2: einer meiner favorite artists, Henry Moody, mit seinem wundervollen Song Miss You. Den widme ich doch einfach auch mal meiner Perle.
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0: Nothing to lose, Alicia Marie. Und wir haben eine sehr weltbewegende Frage an euch an dieser Stelle. Und zwar, wie geht es euch und eurer Beziehung zu Wänden? Wie sehen eure Wände aus, beziehungsweise was ist eure Traum-Peak-Wandgestaltung?
1: Das ist ein Unterschied.
2: Das ist ein sehr großer Unterschied. Oh.
1: Meine Wand ist weiß gestrichen mit unfassbar vielen Fotos. Und die Fotos sind mein Traum. Ich bin so, ich habe so jedes Jahr wechsle ich die so, dass ich so Bilder aus dem letzten Jahr habe, so Erinnerungen. Und nächstes Jahr wird traurig, weil ich muss das Bild von meinem Hund, das letzte Bild, abhängen.
2: Das Bild von Balu bleibt da. Wir machen einen Schrein für Balu. Das ist mir sehr, sehr, sehr egal.
1: Gar nicht creepy oder so. Den Schrein könnt ihr auch direkt in der Holzwerkstatt
0: Reden
1: heute
0: wir
1: bauen.
0: Weiter, warte
1: mal. Heute bauen. 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Aber jetzt zurück zu den Wänden, würde ich sagen.
2: Mein Team ist chaotische Fotowand mit Postkarten.
0: Ja,
2: das ist mein.
0: Schon. Ich mag cleane Wände. Auf jeden Fall keine Tapeten, die finde ich hässlich.
1: Es kommt auf die Tapete an. Also wenn du so eine Wand in einer anderen Farbe tapezierst, weil du keine Lust hast zu streichen.
2: Aber ich würde sagen, wir schreiben nicht auf die Wände, oder, Rome?

0: Und heute letztes Mal für euch aus dem Montagmittag mit Paula Filser,
1: Jule Rademacher
2: und Martha Strauß.
1: Ja, das war so die letzte Sendung und ich würde wirklich sagen, sagen wir alle einfach mal gemeinsam,

0: Guten Tag. Bundeskanzler Merz will nach dem schlechten Abschneiden der CDU bei den Landtagswahlen in Berlin und Mecklenburg-Vorpommern weiter im Amt bleiben. Das hat Merz heute noch einmal bekräftigt.
1: Es hat weder gestern Abend noch heute Vormittag von irgendjemandem irgendeine personelle Frage, geschweige denn eine Personaldebatte gegeben.
0: Union und SPD wollen die Landtagswahlen jetzt aufarbeiten, die SPD mit einem Parteitag im Dezember. Die Koalition wird auch darüber reden, wie es mit den geplanten Reformen weitergeht. Dietrich Kallmeurer, WDR Berlin.
2: Merz spricht von einer tiefen Zäsur. An den geplanten Reformen hält er fest. CSU-Chef Markus Söder stützt den Reformkurs, er hält Änderungen aber für möglich. Die Regierung müsse die Reformen besser erklären und die Menschen stärker einbinden. Lauter ist der Ruf nach Korrekturen bei der SPD, die bei den Landtagswahlen ebenfalls Verluste erlitt. Co-Chefin und Arbeitsministerin Baas will mit der Union vor allem über Änderungen bei Rente, Gesundheit und Pflege sprechen.
0: Die IG Metall hat mit Aktionen in ganz Deutschland gegen Stellenabbau und Werksschließungen in der Autoindustrie demonstriert. Laut Gewerkschaft haben sich etwa 175.000 Beschäftigte beteiligt, unter anderem bei VW in Hannover. Von dort berichtet Bertil Starke.
3: IG Metall-Chefin Christiane Benner hat sich hier in Hannover-Stöcken vor VW-Beschäftigten direkt an die Politik gewandt. Bundesregierung und EU müssten schnell gegensteuern. Um Jobs in der Autoindustrie zu erhalten, fordert Benner vor allem Zölle auf Hybridautos aus China und einen niedrigeren Industriestrompreis. An dem Protest in Hannover beteiligten sich tausende Menschen. Die Zukunft des VW-Standortes in der niedersächsischen Landeshauptstadt ist ungewiss. Weitere Aktionen, auch bei Zulieferern, hat die IG Metall heute unter anderem in Ingolstadt, Bremen und Frankfurt organisiert.
0: In NRW beteiligten sich an den Protesten unter anderem Beschäftigte des Mercedes-Sprinterwerks in Düsseldorf. Ex-Bundesverkehrsminister Scheuer hat vor Gericht den Vorwurf einer Falschaussage zur gescheiterten Pkw-Maut zurückgewiesen. Seit heute läuft ein Prozess gegen den CSU-Politiker und seinen damaligen Staatssekretär Schulz. Die Maut war 2019 als rechtswidrig gestoppt worden. Der Staat musste 270 Millionen Euro Schadenersatz an Betreiberfirmen zahlen. Oder Tischewski, WDR Berlin.
4: Sowohl Scheuer als auch Schulz wird vorgeworfen, vor dem Untersuchungsausschuss des Bundestages zum Scheitern der Mautpläne falsch ausgesagt zu haben. In den Befragungen gaben sie an, sich an ein Angebot der Firmen, die Vertragsunterzeichnung zu verschieben, bis ein Urteil des Europäischen Gerichtshofs vorliege, nicht erinnern zu können. Auch im Nachhinein habe sich in den Akten kein Hinweis auf ein solches Angebot gefunden. Von den Vorwürfen der Falschaussage zeigten sich beide auch persönlich getroffen. Scheuer und Schulz droht im Falle einer Verurteilung eine Freiheitsstrafe zwischen 3 Monaten und 5 Jahren, wobei eine Haft von maximal 6 Monaten auch in eine Geldstrafe umgewandelt werden kann. Mit einem Urteil wird Ende November gerechnet.
0: Weitere Meldungen im Überblick. Die EU hat nach der Wahl in Russland angekündigt, dass es neue Sanktionen geben soll, weil die Wahl auch in den besetzten Gebieten in der Ukraine abgehalten wurde. In einer Erklärung der EU-Außenbeauftragten Kallas heißt es, die Ergebnisse dort würden nicht anerkannt. In Nordrhein-Westfalen beobachtet das Landeskriminalamt immer mehr Finanzbetrug, der in WhatsApp-Gruppen abläuft. Dabei locken Täter ihre Opfer mit aggressiven Werbeanzeigen in Chatgruppen, wo sie auf angebliche Finanzprofis treffen. Dort werden sie dann überredet, Geld zu investieren. Der Schweizer Fußballnationalspieler Granit Xhaka hat kurz vor einer offiziellen Vernehmung eingeräumt, in der Corona-Zeit eine Impfbestätigung gekauft zu haben. Die Staatsanwaltschaft Luzern ermittelt derzeit, ob ein strafrechtlich relevantes Verhalten vorliegt.
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0: In Bielefeld läuft seit Mitternacht ein Weltrekordversuch. Es geht um Wiederbelebung. 7 Tage und 7 Nächte lang wird an einer Puppe ohne Pause Herzdruckmassage gemacht. Das Franziskus-Hospital will so auf das Thema Wiederbelebung hinweisen. Bei der Herzdruckmassage muss es im Notfall schnell gehen, erklärt der Bielefelder Chefarzt Nils Rahe-Meyer.
6: Bei einem Kreislaufstillstand, und das ist ja die häufigste Todesursache in Deutschland, wird das Gehirn nicht mehr mit Blut und Sauerstoff versorgt. Und deswegen muss, nachdem der Rettungsdienst gerufen ist, schon anfangen, Herzdruckmassage zu machen.
0: Die Aktion in Bielefeld ist nicht der erste Wiederbelebungsweltrekordversuch in NRW. Den aktuellen Rekord hält Wülfrath. Da wurde Mitte August 72 Stunden ohne Pause reanimiert.
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1: Die Nachrichten mit Martin Günther. Guten Tag. Bundeskanzler Merz hat grundsätzliche Änderungen bei der Gesundheitsversorgung ins Gespräch gebracht.
2: Dieses Nebeneinander von privater und gesetzlicher Krankenversicherung. Es gibt gute Gründe für beide Systeme. Aber wenn die Bevölkerung das als ein so massives Problem ansieht, und ich teile die Einschätzung, dann müssen wir

0: daran etwas ändern.
1: Nach dem schlechten Abschneiden der CDU bei den Landtagswahlen in Mecklenburg-Vorpommern und Berlin sagte Merz, man müsse mehr auf das Gerechtigkeitsempfinden der Bevölkerung achten. Birte Sönnigsen, WDR Berlin.
2: Es klingt so, als wollte Friedrich Merz das bisherige System in Frage stellen. Merz hat gesagt, wenn sich der Eindruck verfestigt, Privatversicherte bekommen sofort jede Leistung und gesetzlich Versicherte müssten Wochen und Monate warten, dann sei das ein Gerechtigkeitsproblem. Das will er verändern. Wie? Das ist aber völlig offen geblieben. Und das ist auch wirklich überraschend, denn eine Einheitsversicherung, wie sie etwa die SPD, Grüne oder Linke fordern, hat die CDU bisher immer abgelehnt.
1: Bis einschließlich heute können Bürgerinnen und Bürger noch mit über das neue Design der Euroscheine abstimmen. Endgültig darüber entschieden wird der Rat, der Europäischen Zentralbank Ende des Jahres. Im Umlauf kommen die Scheine erst in einigen Jahren. Christina Hövelhans mit Einzelheiten zur Abstimmung.
3: Man kann aus ganz schön vielen Designs auswählen. Insgesamt sind es 10 verschiedene Euroscheinreihen. Auf einigen sind berühmte Persönlichkeiten zu sehen. Die griechische Opernsängerin Maria Callas zum Beispiel oder Ludwig van Beethoven, geboren in Bonn. Da geht es also um die kulturelle Geschichte Europas. Auf anderen Euroscheinen sind Flüsse und Vögel abgebildet, zum Beispiel der Weißstorch und der Eisvogel. Flüsse und Vögel kennen keine Grenzen. Sie sollen die Freiheit und Verbundenheit in Europa zeigen, heißt es von der EZB. Die Designer konnten sich auf jeden Fall richtig austoben. Einige Designs sind auch sehr bunt. Es gibt zum Beispiel einen knallroten 10-Euro-Schein. Und es wurden auch Scheine im Hochformat entworfen.
1: In der Schweiz wird gegen den Fußballnationalspieler Granit Xhaka ermittelt. Es geht um gefälschte Impfzertifikate aus der Corona-Zeit. Xhaka hat eingeräumt, eine Impfbestätigung gekauft zu haben. Die Staatsanwaltschaft will klären, ob das strafrechtlich relevant ist. Der Schweizer spielt aktuell in England, war aber früher auch in der Bundesliga. In Mönchengladbach und Leverkusen. Sandra Bieger, WDR Genf.
4: Via Instagram gab er bekannt, dass er 2022 im Zusammenhang mit der Covid-19-Impfung stark verunsichert und misstrauisch gegenüber dem Impfstoff gewesen sei. Von Ängsten und Verunsicherung getrieben, habe er eine Impfbestätigung erworben. Der 33-Jährige sieht darin heute einen Fehler, den er bereue. Er kündigte an, die Verantwortung dafür übernehmen zu wollen und vollumfänglich mit den Behörden zu kooperieren. Die Staatsanwaltschaft Luzern ermittelt in der Angelegenheit gegen den 33-Jährigen. Im Raum steht beispielsweise der Vorwurf der Urkundenfälschung.
1: Weitere Meldungen im Überblick. Ermittler in Marsberg im Hochsauerlandkreis fahnden nach dem tödlichen Messerangriff vom Samstag nach 2 polizeibekannten Verdächtigen. Der 22-jährige Grieche und der 23-jährige Kosovare sollen einen 15-jährigen Deutschen getötet und einen 18-jährigen Rumänen schwer verletzt haben. Kurz vor Beginn der Tarifrunde hat die IG Metall nach eigenen Angaben 175.000 Beschäftigte der Autoindustrie mobilisiert. An rund 280 Orten im gesamten Bundesgebiet gab es Aktionen, unter anderem gegen Werksschließungen und Jobabbau. Der US-Nachrichtensender CNN und andere Medien haben Klage gegen die Regierung von US-Präsident Trump eingereicht. Sie reagieren damit darauf, dass Trump entschieden hat, Journalisten der Unternehmen von Pressekonferenzen im Weißen Haus auszuschließen. Das verletze ihre Informationsrechte nach der US-Verfassung.
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1: In Berlin starten mehr als 200 Chöre einen neuen Weltrekordversuch. Sie wollen ab heute bis zum Wochenende 125 Stunden durchsingen. Simone Schlosser, WDR Kultur.
6: Sie kommen aus Leipzig, Stuttgart und natürlich aus Berlin. Mehr als 200 Chöre wollen gemeinsam einen neuen Weltrekord aufstellen. Angefangen haben sie heute Mittag um 13 Uhr. Ende ist am frühen Samstagabend. Alle halbe Stunde singt ein anderer Chor. Veranstaltet wird der Versuch vom Chorverband Berlin, der damit sein 125-jähriges Bestehen feiert. Laut den Verantwortlichen ist bislang kein Chor aus NRW dabei. Ein Slot am Samstagnachmittag um 15.30 Uhr sei aber noch frei.
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1: Die Nachrichten mit Richard Hucke. Guten Abend. Bundeskanzler Merz hat sich nach dem schlechten Abschneiden der CDU bei den Landtagswahlen gesprächsbereit gezeigt, das Gesundheitssystem gerechter zu machen.
2: Wenn in der Bevölkerung sich der Eindruck verfestigt, dass diejenigen, die privat versichert sind, sofort jede Leistung bekommen und diejenigen, die gesetzlich krankenversichert sind, Wochen und Monate darauf warten müssen, dann ist das genau ein solches Gerechtigkeitsproblem.
1: Merz sagte, daran müsse man etwas ändern und darüber reden. Dagmar Pepping, WDR Berlin.
3: Alle Beobachter vorhin, als das der Kanzler bei der CDU in dem Hauptquartier gesagt hat, denen ist die Kinnlade runtergefallen. Das zu hören von Friedrich Merz, das war schon wirklich eine große Überraschung. Aber das Thema Gerechtigkeit oder dass Menschen das Gefühl haben, dass es in Deutschland nicht gerecht zugeht bei den Reformen, das ist bei der CDU jetzt angekommen. Und wenn man jetzt bei den nächsten Wahlen wieder bessere Ergebnisse haben will, nach diesem absoluten Schockmoment, dann muss man dieses Thema angehen. Also der Koalitionspartner hat auf jeden Fall schon mal gesagt, schön Signal, lass uns reden.

0: Ex-Bundesverkehrsminister Scheuer hat vor Gericht den Vorwurf einer Falschaussage zur gescheiterten Pkw-Maut zurückgewiesen. Seit heute läuft ein Prozess gegen den CSU-Politiker und seinen damaligen Staatssekretär Schulz. Die Maut war 2019 als rechtswidrig gestoppt worden. Der Staat musste 270 Millionen Euro Schadenersatz an Betreiberfirmen zahlen. Oder Tischewski, WDR Berlin.
1: Sowohl Scheuer als auch Schulz wird vorgeworfen, vor dem Untersuchungsausschuss des Bundestages zum Scheitern der Mautpläne falsch ausgesagt zu haben. In den Befragungen gaben sie an, sich an ein Angebot der Firmen, die Vertragsunterzeichnung zu verschieben, bis ein Urteil des Europäischen Gerichtshofs vorliege, nicht erinnern zu können. Von den Vorwürfen der Falschaussage zeigten sich beide auch persönlich getroffen. Scheuer und Schulz droht eine Freiheitsstrafe zwischen 3 Monaten und 5 Jahren, wobei eine Haft von maximal 6 Monaten auch in eine Geldstrafe umgewandelt werden kann.
0: Die IG Metall hat mit Aktionen in ganz Deutschland gegen Stellenabbau und Werksschließungen in der Autoindustrie demonstriert. Laut Gewerkschaft haben sich etwa 175.000 Beschäftigte beteiligt, unter anderem bei VW in Hannover. Von dort berichtet Bertil Starke.
2: IG Metall-Chefin Christiane Benner hat sich hier in Hannover-Stöcken vor VW-Beschäftigten direkt an die Politik gewandt. Bundesregierung und EU müssten schnell gegensteuern. Um Jobs in der Autoindustrie zu erhalten, fordert Benner vor allem Zölle auf Hybridautos aus China und einen niedrigeren Industriestrompreis. An dem Protest in Hannover beteiligten sich tausende Menschen. Die Zukunft des VW-Standortes in der niedersächsischen Landeshauptstadt ist ungewiss. Weitere Aktionen, auch bei Zulieferern, hat die IG Metall heute unter anderem in Ingolstadt, Bremen und Frankfurt organisiert.
0: In NRW beteiligten sich an den Protesten unter anderem Beschäftigte des Mercedes-Sprinterwerks in Düsseldorf. Weitere Meldungen im Überblick. Mehrere große US-Sender haben angekündigt, ihre Berichterstattung über Präsident Trump vorerst einzuschränken. Damit reagieren sie auf das Hausverbot, das das Weiße Haus gegenüber mehreren Medien ausgesprochen hatte. Trump hatte CNN, MS Now und Politico den Zutritt zum Weißen Haus untersagt. 5 andere Sender, darunter auch Fox News, wollen jetzt nicht mehr über Trump-Auftritte berichten. Im ersten Halbjahr haben etwas mehr Menschen Busse und Bahnen genutzt. Nach Angaben des Statistischen Bundesamtes waren 2% mehr Fahrgäste im ÖPNV unterwegs als im Vorjahreszeitraum. Den Fernverkehr der Bahn nutzten dagegen weniger Menschen. Für 2 Polizistinnen hat eine Verkehrskontrolle von vor 6 Jahren gravierende Konsequenzen. Sie waren in Gevelsberg in eine Schießerei gekommen und waren geflüchtet, anstatt ihrem Kollegen zu helfen. Deshalb hat das Verwaltungsgericht sie aus dem Beamtenverhältnis entfernt. Nach Angaben des Gerichts handelt es sich um die schwerste Disziplinarmaßnahme, die in dem Fall möglich ist.
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0: In Waltrop im nördlichen Ruhrgebiet gab es heute einen symbolischen Spatenstich für einen der größten Batteriespeicher Deutschlands. Wie der aussieht und was der leisten soll, erklärt Michael Westerhoff. Er war heute in Waltrop dabei.
4: In den kommenden 2 Jahren werden hier 500 Container aufgebaut. Container, wie man sie aus der Schifffahrt kennt. Da rein kommen dann Batterieelemente. Die sollen Strom speichern, die Windkraft und Solarkraftwerke erzeugt haben. Solarstrom wird zum Beispiel häufig dann erzeugt, wenn er gar nicht gebraucht wird. Hier soll jetzt die Batterieanlage beim Speichern helfen. Mit dem Batteriestrom könnten theoretisch zumindest 250.000 Haushalte gleichzeitig versorgt werden. Der Waltropper Bürgermeister erhofft sich auch ein paar Gewerbesteuereinnahmen.
0: Das Wetter in Nordrhein.
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1: Die Nachrichten mit Martin Günther. Guten Abend.
2: Diese Wahl ist eine tiefe Zäsur. Es ist ein für die CDU in Deutschland dramatisches, einmaliges Ergebnis.
1: Bundeskanzler Merz hat nach dem schlechten Abschneiden der CDU bei den Landtagswahlen Änderungen angekündigt. In Mecklenburg-Vorpommern ist die CDU erstmals aus einem Landtag geflogen. Markus Sambale, WDR Berlin.
3: Nach einem Krisentreffen in der CDU-Parteizentrale trat Merz vor die Presse und deutete als Konsequenz Änderungen am Reformkurs der Bundesregierung an. Konkreter wurde er dabei noch nicht. Der Kanzler kündigte an, dass er selbst weitermachen will. Und Merz bekannte sich ausdrücklich zur Koalition mit den Sozialdemokraten. Bärbel Baas und Lars Klingbeil, die beiden SPD-Vorsitzenden, hatten ebenfalls betont, die Koalition fortsetzen zu wollen. Baas fügte aber hinzu, die anstehenden Reformen müssten einen Realitätscheck und vor allem einen Gerechtigkeitscheck bekommen.
1: Auf das Thema Gerechtigkeit wurde Merz auch von Journalisten angesprochen, und zwar hinsichtlich des deutschen Krankenkassensystems. Merz sagte, er sei zu Änderungen bei privaten und gesetzlichen Krankenkassen bereit. Und auch das ist passiert. Ex-Verkehrsminister Scheuer hat vor Gericht den Vorwurf einer Falschaussage zurückgewiesen. Ihm wird vorgeworfen, im Untersuchungsausschuss zur gescheiterten Pkw-Maut gelogen zu haben. 5 TV-Sender aus den USA zeigen sich solidarisch mit anderen Medien. Weil US-Präsident Trump unter anderem CNN ein Hausverbot erteilt hat, wollen auch sie nicht mehr über Trumps Auftritte berichten.

0: Für zwei Polizistinnen in Gevelsberg hat eine Verkehrskontrolle von vor 6 Jahren gravierende Konsequenzen. Sie war in eine Schießerei gekommen. Sie waren in eine Schießerei gekommen und waren geflüchtet, anstatt ihrem Kollegen zu helfen. Jetzt wurde ihnen das Beamtenverhältnis entzogen. Der Kölner Karneval ist auf Reisen gegangen. Die Roten Funken sind auf selbsternannter diplomatischer Mission in Bayern und haben rund um das Oktoberfest gestern beim großen Trachten- und Schützenzug durch München mitgemacht. Bei der Reise geht es darum, die Kölner Kultur zu verbreiten, sagt Dirk Wissmann, Präsident bei den Roten Funken.
1: Jeder ist ja stolz auf seine Tradition und so sind wir Kölner natürlich auch sehr stolz auf unsere Tradition. Und so wollen wir natürlich auch unser Brauchtum den Menschen näher bringen und kriegt es ja mit. Also wir werden hier super angenommen, die Leute fragen alle nach uns, ganz viel Kölsche sind hier unterwegs. Das ist toll.
0: Heute Abend kehren die Roten Funken nach insgesamt 4 Tagen Brauchtumsmission zurück nach Köln. Das war WDR aktuell. Das Wetter in Nordrhein-Westfalen. Am Abend bleibt es trocken bei 10 bis 17 Grad. In der Nacht geht es teils bis 6 Grad runter. Morgen erst teils etwas Nebel, dann wieder eine Mischung aus Sonne und Wolken. In Münster bis 18 Grad, in Dormagen 19 und in Köln 20 Grad. Mittwoch geht es wieder bis 23 Grad hoch. Die Zeit 19 Uhr und 3 Minuten. WDR 5, die Verkehrslage A2 Hannover Richtung Dortmund zwischen Kreuzbad Oeynhausen und Flotow West. Etwa 20 Minuten plus 4 Kilometer Stau nach einem Unfall im Bereich der Baustelle. Die A40 Essen Richtung Dortmund ist zwischen Dreieck Bochum West und Bochum Zentrum außerdem wegen Bauarbeiten bis Freitag gesperrt.
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3: Freunde der Weisheit, guten Abend. Neue Wörter lernen, schöne Aufgabe. Und hier ist eins, Apatheismus. Das kannte ich noch nicht. Mit dem Atheismus sind wir bestens bekannt. Das ist ja die Position, die eine Existenz Gottes bestreitet. Der Theismus behauptet das Gegenteil, es gibt einen Gott. Ja, und nun der Apatheismus, der lässt die beiden Ersten miteinander streiten und fragt sich in der Zwischenzeit, was tun die da eigentlich? Das Thema interessiert mich null. Vielleicht sollte man hinzufügen, dass der Apatheismus natürlich keine Theorie ist, sondern eher gelebte Praxis. Für viele in unserer Gesellschaft hat Religion ihren Bezug zum eigenen Alltag längst verloren. Und wenn man sich die Prognosen anschaut zur Zukunft, zumindest der Kirchen, dann gilt für das Christentum jedenfalls, dass derzeit das religiöse Feld immer dünner besiedelt.
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2: Einen schönen guten Abend. Ich begrüße Sie zur Tagesschau. Bundeskanzler Merz spricht am Tag nach der historischen Niederlage der CDU bei der Landtagswahl in Mecklenburg-Vorpommern von einer tiefen Zäsur. Zum ersten Mal in ihrer Geschichte ist die Partei an der 5%-Hürde gescheitert. Die SPD hat in Berlin stark verloren. Und diese Wahlergebnisse werden auch als Absage an die Politik der schwarz-roten Koalition im Bund gewertet. Merz hat heute noch einmal bekräftigt, er will den Reformkurs fortsetzen, zusammen mit der SPD.
3: Nachdenklich, bedrückt, so wirken sie im Konrad-Adenauer-Haus heute. Unten der Parteichef. Er kämpft darum, dass die Menschen ihm folgen, in seiner Partei und im Land.
4: Wir haben, um es offen zu sagen, auf zu viele Fragen keine zufriedenstellenden Antworten mehr. Und das werden wir und das müssen wir ändern.
3: Von einer historischen Aufgabe spricht der Kanzler, das Land wieder fit machen. Aber folgen ihm alle? Das dürfte hier ein Thema gewesen sein. Gestern Nacht saßen Unionsministerpräsidenten noch lang zusammen. Nach dem für sie schrecklichen Wahlergebnis, dem Erfolg der AfD, die sich auch heute wieder an der Union abarbeitet.
5: Wir haben die CDU pulverisiert, die jetzt außerparlamentarisch ihre Fischbrötchen in Mecklenburg-Vorpommern isst.
3: Die CDU verdaut. Nur wenige äußern sich am Morgen. Wer es macht, will einen Punkt setzen.
6: Dass die Reformen richtig sind, das wird von niemandem in Frage gestellt. Aber Reformen müssen auch so gemacht werden, dass sie für die Leute passen.
3: Im Weg stehen könnte bei den Reformen auch sie. Manuela Schwesig hatte gegen die Rentenreform Wahlkampf gemacht. Sie kündigt Redebedarf bei der Rente an, setzt gegenüber dem Kanzler einen neuen, harten Ton.
7: Ich rate dem Bundeskanzler, wenn er wieder Vertrauen zurückgewinnen will, wo ich nicht weiß, ob das noch mal gelingt, dass er sich mit der Lage vor Ort auseinandersetzt.
3: Man müsse umdenken, sagt nun auch.

0: Auch die Parteivorsitzende. Reformen seien wichtig, aber...
1: Wir müssen ihm jetzt wirklich auch einen Realitätscheck auf der einen Seite und vor allen Dingen einen Gerechtigkeitscheck verpassen. Ich glaube, dass es auch bei der Rente Lösungen geben kann. Da bin ich sehr optimistisch.
0: Der Kanzler will versuchen, alle zusammenzubringen. Man werde den Reformkurs fortsetzen, sagt er, zusammen mit der SPD.
2: Jeder, der einmal regiert hat, weiß, es gibt keine einfachen Lösungen. Es ist richtig, dass die Wahlergebnisse nichts ändern an den Problemen unseres Landes, die wir lösen müssen.
0: Aber durch die Wahlergebnisse stellten sich für die CDU viele grundsätzliche Fragen, sagt Merz. Über die müsse man in der Partei nun reden.
3: Herr Markus Preis, in Berlin, wie will denn der Kanzler aus der Krise herauskommen?
4: Also wenn man seinen heutigen Auftritt gesehen hat, dann konnte man drei Elemente erkennen. Zum einen Hoffnung darauf, dass sich auch weiter niemand findet, der ihn als Kanzler direkt herausfordert. Das ist offenbar weder gestern Abend noch heute geschehen. Gemunkelt wird also viel in Berlin. Den offenen Angriff wagt zumindest bislang niemand. Der zweite Punkt ist eine, ich nenne es mal, neue Ehrlichkeit. Merz hat heute ein paar Dinge gesagt, die der stolzen CDU schon richtig wehgetan haben dürften. Dass sie zum Beispiel keine richtige Volkspartei mehr ist und dass sie auf viele Fragen schlicht keine Antworten hat. Und der dritte Punkt, Merz will bei seinen Reformen bleiben, aber Ungerechtigkeiten in Deutschland suchen und auch stärker angehen. Und da wurde er heute für viele überraschend konkret. Das System von Privat- und Kassenpatienten, das sei so ein Punkt. Und darüber, so Merz, werde man reden.
3: Auch die SPD hat das Wahlergebnis analysiert. Welche Schlüsse zieht sie daraus?
4: Ja, die Schlüsse zieht erstmal Manuela Schwesig. Sie ist jetzt erkennbar die neue starke Figur in ihrer Partei. Und sie hat heute auch gleich eine sehr deutliche Ansage gemacht an Friedrich Merz, unter anderem was die Rentenpläne angeht. Man spürte, da wurde der Kanzler angesprochen, aber auch die SPD-Chefs Baas und Klingbeil haben ganz genau zugehört. Die Partei will jetzt im Dezember einen sogenannten Parteikonvent abhalten, quasi einen kleinen Parteitag, um vor allem über die hohen Lebenshaltungskosten zu beraten, aber ausdrücklich nicht über das Personal.
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1: Die Nachrichten mit Martin Günther. Guten Abend.
2: Wir haben, um es offen zu sagen, auf zu viele Fragen keine zufriedenstellenden Antworten mehr. Und das werden wir und das müssen wir ändern.
1: Bundeskanzler Merz hat nach den Landtagswahlniederlagen von CDU und SPD am Wochenende ein Umdenken in der Bundespolitik angedeutet. Berlin-Korrespondent Markus Preis hat bei Merz heute eine 3-Punkte-Strategie beobachtet.
3: Zum einen Hoffnung darauf, dass sich auch weiter niemand findet, der ihn als Kanzler direkt herausfordert. Der zweite Punkt ist eine, ich nenne es mal, neue Ehrlichkeit. Merz hat heute ein paar Dinge gesagt, die der stolzen CDU schon richtig wehgetan haben dürften. Und der dritte Punkt, Merz will bei seinen Reformen bleiben, aber Ungerechtigkeiten stärker angehen. Und da wurde er heute überraschend konkret. Das System von Privat- und Kassenpatienten, das sei so ein Punkt. Und darüber, so Merz, werde man reden.
1: Währenddessen hat das CDU-Landtagsaus in Schwerin personelle Folgen. CDU-Landeschef Peters ist zurückgetreten. Kommissarisch übernehmen in Mecklenburg-Vorpommern soll der CDU-Politiker Philipp Amthor. Und auch das ist passiert. Ex-Verkehrsminister Scheuer hat vor Gericht den Vorwurf einer Falschaussage zurückgewiesen. Ihm wird vorgeworfen, im Untersuchungsausschuss zur gescheiterten Pkw-Maut gelogen zu haben. Die Übernahme des Warner Filmstudios durch Konkurrent Paramount ist wieder näher gerückt. In einer Einigung mit US-Bundesstaaten, die dagegen geklagt hatten, verspricht Paramount unter anderem redaktionelle Unabhängigkeit für Warners Nachrichtensender CNN. Ermittler in Marsberg im Hochsauerlandkreis fahnden nach dem tödlichen Messerangriff vom Samstag nach zwei polizeibekannten Verdächtigen. Dem 22-jährigen Griechen und dem 23-jährigen Kosovaren wird vorgeworfen, einen 15-jährigen Deutschen getötet zu haben. Fußball-Bundestrainer Jürgen Klopp hat die Nationalspieler heute zum Lehrgang in Herzogenaurach begrüßt. Das Team bereitet sich dort auf die kommenden Nations League-Spiele vor. Vor Ort sind die Erwartungen an den neuen Bundestrainer groß.
4: Genau der richtige Mann dafür. Bringt neuen Schwung rein, das ist was, was gefehlt hat während der WM. Er nimmt die Leute mit, er nimmt das Volk mit. Ich glaube, es ist ganz gut.
5: Er kommt locker rüber und er kann auch die Leute motivieren.
6: Der ist halt einer, der offen ist, glaube ich, für Problematik und sieht es auch und bearbeitet es dann auch.
1: Donnerstag spielt die Nationalmannschaft gegen die Niederlande, 3 Tage später gegen Griechenland. Das war WDR aktuell. Das Wetter in Nordrhein-Westfalen. In der Nacht geht es auf 10 bis 6 Grad runter. Es kann teilweise dichten Nebel geben. Wenn der morgen weg ist, erwartet uns wieder eine Mischung aus Sonne und Wolken. In Schwerte bis 17 Grad, in Gütersloh 18 und in Bergheim 19 Grad. Mittwoch auch erst Regen, dann etwas Sonne, aber später auch Schauer und etwas wärmer, 17 bis 23 Grad. Die Zeit 21.03 Uhr.

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1: Herzlich willkommen zurück bei Mitreden. Deutschland diskutiert. Heute wieder aus München, aus dem Studio von BR24. Ja, einen Tag nach den Wahlen in Berlin und Mecklenburg-Vorpommern fragen wir, was die Wahlergebnisse bedeuten. Nicht nur für die Menschen in diesen beiden Bundesländern, sondern auch für die schwarz-rote Koalition auf Bundesebene und für CDU-Chef Friedrich Merz. Mein Kollege Christian Peplow hat gestern Abend ein paar Stimmen in Greifswald für uns eingefangen.
2: Ich bin ein bisschen besorgt, gerade wegen der AfD. Hätte ich nicht gedacht, dass die doch so stark ist.
3: Ich finde das Ergebnis gut, so wie es gelaufen ist. Die CDU gehört, abgestraft. Ich bin eigentlich dafür, dass erstmal zu einer Veränderung kommt. Von der Brandmauer halte ich gar nichts. Man kann nicht 20% der Wähler ausschließen.
4: Ich glaube, die SPD hat durch Frau Schwesig gewonnen. Sie hat einen guten Namen, einen guten Status hier.
5: Ich bin ganz froh, dass die Grünen noch irgendwie so reingekommen sind. Ich mache mir ehrlich gesagt große Sorgen. Ich fand auch die Polarisierung im Wahlkampf davor von Schwesig nicht besonders gut. Also ich oder der Faschismus, so jemand kriegt meine Stimme halt auch nicht. Ich möchte jemanden wegen der Inhalte wählen.
6: Es ist schon sorgenbereitend, so für die Zukunft auch von MV und auch für die ganzen Leute, die hier leben. Und vor allem als Mensch mit Migrationshintergrund denke ich mir so, wow, ist das eine gute Entwicklung? Nee, ist es nicht. Und wie geht's weiter?
1: Wie geht's weiter? Ja, was ist Ihre Meinung? Einen Tag nach der Wahl in Berlin und Mecklenburg-Vorpommern. Was muss sich ändern? Muss Friedrich Merz was ändern? Rufen Sie an 08000 44.
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1: Die Nachrichten mit Martin Günther. Guten Abend. In den USA schränken jetzt alle großen Nachrichtensender die Berichterstattung über Präsident Trump ein. Der lässt mehrere Medien nicht mehr ins Weiße Haus, weil ihm deren Berichte nicht passen. Die betroffenen Medien haben inzwischen geklagt und andere zeigen sich solidarisch. Samuel Jakisch, WDR Washington.
2: Der nun aus dem Weißen Haus ausgesperrte Sender CNN gehört zu jenen 5 großen Nachrichtenmedien in den USA, die sich die Produktion von TV-Bildern aus dem Weißen Haus und von den Reisen des US-Präsidenten untereinander aufteilen und anderen Medien zur Verfügung stellen. Die anderen 4 Häuser, ABC, CBS, NBC und Fox News, wollen diese Arbeit nun ebenfalls aussetzen. Das schränkt auch die Berichterstattung anderer Programme über den US-Präsidenten ein, nicht nur in den USA.
1: Die Bundesregierung will nach den Landtagswahlniederlagen für CDU und SPD mehr auf die Bürger zugehen. Bundeskanzler Merz kündigte an, etwas gegen die Einschränkungen für Kassenpatienten zu tun. Es sei ein Gerechtigkeitsproblem, wenn sich der Eindruck verfestige, dass Privatversicherte bevorzugt würden. Währenddessen ist in Mecklenburg-Vorpommern CDU-Landeschef Peters zurückgetreten, nachdem die Partei dort aus dem Landtag geflogen ist. Kommissarisch übernehmen soll Philipp Amthor. Und auch das ist gerade Thema. An mehreren Flughäfen der US-Ostküste gibt es gerade ein Start- und Landeverbot, unter anderem in New York und Boston. Grund ist nach Angaben der Luftfahrtbehörde eine technische Störung. Ein bewaffneter Angreifer hat in Kanada am höchsten jüdischen Feiertag Yom Kippur vor einer Synagoge auf Polizisten geschossen. Mehrere Beamte erwiderten daraufhin das Feuer. Der Schütze wurde mit lebensbedrohlichen Verletzungen in ein Krankenhaus gebracht. Kurz vor Beginn der Tarifrunde hat die IG Metall nach eigenen Angaben 175.000 Beschäftigte der Autoindustrie mobilisiert. An rund 280 Orten im gesamten Bundesgebiet gab es Aktionen, unter anderem gegen Werksschließungen und Jobabbau. Die Euroscheine sollen in ein paar Jahren ein neues Aussehen bekommen und nur noch heute kann man online bei einer Umfrage dazu mitmachen. Die 10 verschiedenen Designs zeigen teils Vögel und Flüsse sowie teils berühmte Europäer von Maria Callas bis Marie Curie. Die Meinungen sind geteilt.
3: Ich finde es von großer Wichtigkeit, dass wir die Persönlichkeiten der heutigen Jugend nahebringen.
4: Ich finde tatsächlich die Designs mit den Vögeln und den Flüssen um einiges besser.
1: 9 Millionen Menschen haben mit abgestimmt. Die Europäische Zentralbank wertet das aus und entscheidet bis Ende des Jahres. Das war WDR aktuell. Das Wetter in Nordrhein-Westfalen. In der Nacht geht es auf 10 bis 6 Grad runter. Es kann teilweise dichten Nebel geben. Wenn der Morgen weg ist, erwartet uns wieder eine Mischung aus Sonne und Wolken. In Monschau bis 17 Grad, in Halle 18 und in Brühl 19 Grad. Die Zeit ist es 22.03 Uhr.
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5: Die A4 Dresden Richtung Görlitz, der Tunnel Königshainer Berge, ist wegen Wartungsarbeiten bis 5 Uhr in beiden Richtungen gesperrt. Die empfohlene Umleitung führt über die U4 und U5. Die A24 Berlin Richtung Hamburg ist zwischen Herzsprung und Dreieck Wittstock-Dosse nach einem Unfall gesperrt. Die A29 Oldenburg Richtung Ahlhorner Heide ist zwischen Wardenburg und Großenkneten bis Freitag jeweils 5 Uhr wegen einer Nachtbaustelle gesperrt. Die Umleitung führt über

0: die U30. Weiter auf der A40 Essen Richtung Dortmund zwischen dem Dreieck Bochum West und Zentrum. Eine Sperrung wegen Bauarbeiten bis Freitag. Die A45 Gießen Richtung Aschaffenburg ist zwischen Altenstadt und Hammersbach wegen Bergungsarbeiten gesperrt. Die Umleitung führt ab Altenstadt über die U60. Dann die A94 Passau Richtung München zwischen Kirchham und Malching. Hier ist der Tunnel in beiden Richtungen gesperrt. A115 Dreieck Nutetal Richtung Dreieck Funkturm ist zwischen Kreuz Zehlendorf und der Spanischen Allee wegen Bauarbeiten bis ca. 5 Uhr gesperrt. Die A620 Saarlouis Richtung Saarbrücken ist zwischen Klarental und Gersweiler wegen einer Nachtbaustelle gesperrt. Und die A100 Wilmersdorf Richtung Neukölln ist zwischen Schmargendorf und der Detmolder Straße wegen einer Nachtbaustelle gesperrt. Gute Fahrt.
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0: Herzlich willkommen aus dem Studio von NDR Info in Hamburg. Ich bin Milad Kupay. Schön, dass Sie dabei sind. Es ist der Tag nach den Landtagswahlen in Berlin und Mecklenburg-Vorpommern, auf den wir jetzt in dieser Nacht schauen. Die AfD wird im Nordosten stärkste.
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1: Die Nachrichten mit Martin Günther. Guten Tag. Oder auch guten Abend. Union und SPD haben in Berlin beraten, wie sie nach den Landtagswahldebakeln als Bundesregierung weitermachen können. Kanzler Merz will am Reformkurs festhalten, aber wohl die Reaktionen von Bürgerinnen und Bürgern ernster nehmen. Susanna Jalek, WDR Berlin, mit einer Einschätzung.
2: Was ich sehr spannend fand, er hat bei der Pressekonferenz gesagt, er nehme wahr, dass viele Menschen es als ungerecht empfinden, dass bei den gesetzlichen Krankenkassen gespart werden soll, aber nicht bei den Leistungen der privaten Krankenkassen. Da müsse man ran, das müsse man sich anschauen. Und aus der SPD gibt es ja Stimmen, die sagen, die Rentenreform, so wie wir sie geplant haben, funktioniert vielleicht für die Leute nicht. Also ich könnte mir vorstellen, dass da tatsächlich noch mal nachgearbeitet wird in den kommenden Wochen.
1: Währenddessen hat das CDU-Landtagsaus in Schwerin personelle Folgen. CDU-Landeschef Peters ist zurückgetreten. Kommissarisch übernehmen in Mecklenburg-Vorpommern soll der CDU-Politiker Philipp Amthor. Mehrere große US-Sender haben angekündigt, ihre Berichterstattung über Präsident Trump vorerst einzuschränken. Damit reagieren sie auf das Hausverbot, das das Weiße Haus gegenüber mehreren Medien ausgesprochen hatte. Trump hatte CNN, MS Now und Politico den Zutritt zum Weißen Haus untersagt. 5 andere Sender, darunter auch Fox News, wollen jetzt nicht mehr über Trump-Auftritte berichten. Und auch das ist passiert. An der US-Ostküste läuft der Flugverkehr teilweise wieder an. Stundenlang ging an vielen Flughäfen nichts mehr. Wohl weil Bauarbeiter versehentlich eine wichtige Glasfaserleitung durchtrennt hatten. Pakistan hat wieder Ziele im Nachbarland Afghanistan angegriffen, als Reaktion auf einen Anschlag am Freitag. 22 Menschen starben bei dem Attentat, für das Pakistan die afghanischen Taliban mitverantwortlich macht. FIFA-Präsident Infantino zeigt sich im Machtkampf um die Führung des Fußballweltverbands erstmals gesprächsbereit für Reformen. Er kündigte unter anderem Beratungen über eine Stärkung der Entscheidungsprozesse an, einschließlich der Rolle des Präsidenten. Im Kreis Minden-Lübbecke ist ein Museum auf der Suche nach Zeitzeugen, das Besucherbergwerk Kleinen Bremen in Porta-Westfalica hofft, dass sich frühere Bergleute und ihre Familien melden.
3: Bergbaugeschichte ist sehr, sehr einzigartig. Ich glaube, das können tatsächlich nur Menschen wirklich rüberbringen, die das auch erlebt haben. Und so wünschen wir uns das auch für die Ausstellung, dass es Emotionen weckt durch Geschichten.
1: Projektleiterin Voskötter-Behrens will die Berichte für eine geplante neue Dauerausstellung im Besucherbergwerk Kleinen Bremen aufnehmen. Das war WDR aktuell. Das Wetter in Nordrhein-Westfalen. In der Nacht geht es auf 10 bis 6 Grad runter. Es kann teilweise dichten Nebel geben. Wenn der Morgen weg ist, erwartet uns wieder eine Mischung aus Sonne und Wolken. In Schleiden bis 17 Grad, in Herford 18 und in Erftstadt 19 Grad. Die Zeit, es ist 23.03 Uhr.
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4: Mit einer Entwarnung für die A4 Görlitz Richtung Dresden. Kein Falschfahrer mehr zwischen Niederseifersdorf und Bautzen-Ost. A1 Lübeck Richtung Hamburg. Die Norderelbbrücke ist wegen eines Schwertransportes bis ca. 5 Uhr mehrfach kurzfristig in beiden Richtungen gesperrt. A4 Dresden Richtung Görlitz. Der Tunnel Königshainer Berge ist wegen Wartungsarbeiten bis 5 Uhr in beiden Richtungen gesperrt. Die empfohlene Umleitung führt über die U4 und U5. Die A29 Oldenburg Richtung Ahlhorner Heide ist zwischen Wardenburg und Großen Kneten bis Freitag jeweils 5 Uhr wegen einer Nachtbaustelle gesperrt. Die Umleitung führt über die U30. A40 Essen Richtung Dortmund ist zwischen Dreieck Bochum West und Bochum Zentrum wegen Bauarbeiten bis Freitag gesperrt. Weiter auf der A45 Gießen Richtung Aschaffenburg ist zwischen Altenstadt und Hammersbach wegen Bergungsarbeiten gesperrt. Eine Umleitung führt ab Altenstadt über die U60. A94 Passau Richtung München. Der Tunnel Tutting ist in beiden Richtungen gesperrt. A99 München Nord Richtung München Südwest. Der Tunnel Allach ist nach Auslösung der

0: Kontrolle ebenfalls gesperrt. Weiter auf der A100 Wilmersdorf Richtung Neukölln ist zwischen Schmargendorf und Detmolder Straße wegen einer Nachtbaustelle gesperrt. A115 Dreieck Nutetal Richtung Dreieck Funkturm ist zwischen Kreuz Zehlendorf und der Spanischen Allee wegen Bauarbeiten bis ca. 5 Uhr gesperrt. Und die A620 Saarlouis Richtung Saarbrücken ist zwischen Klarental und Gersweiler wegen einer Nachtbaustelle gesperrt.
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0: guten Abend. In den USA schränken jetzt alle großen Nachrichtensender die Berichterstattung über Präsident Trump ein. Der lässt mehrere Medien nicht mehr ins Weiße Haus, weil ihm deren Berichte nicht passen. Die betroffenen Medien haben inzwischen geklagt und andere zeigen sich solidarisch. Samuel Jakisch, WDR Washington.
1: Der nun aus dem Weißen Haus ausgesperrte Sender CNN gehört zu jenen 5 großen Nachrichtenmedien in den USA, die sich die Produktion von TV-Bildern aus dem Weißen Haus und von den Reisen des US-Präsidenten untereinander aufteilen und anderen Medien zur Verfügung stellen. Die anderen 4 Häuser, ABC, CBS, NBC und Fox News, wollen diese Arbeit nun ebenfalls aussetzen. Das schränkt auch die Berichterstattung anderer Programme über den US-Präsidenten ein, nicht nur in den USA.
0: Die Bundesregierung hat den Gesetzentwurf zum angestrebten Tankrabatt auf den Weg gebracht. Von Oktober bis Dezember soll die Energiesteuer auf Diesel und Benzin gesenkt werden. Die Mehrwertsteuer eingerechnet ergibt sich laut Regierung an der Zapfsäule eine Entlastung von bis zu 17 Cent pro Liter. Und das ist auch noch passiert. Nach dem Ausscheiden der CDU aus dem Landtag in Mecklenburg-Vorpommern ist Spitzenkandidat Peters als Landesvorsitzender zurückgetreten. Der CDU-Politiker Amthor soll das Amt kommissarisch übernehmen. Ein bewaffneter Angreifer hat in Kanada am höchsten jüdischen Feiertag Yom Kippur vor einer Synagoge auf Polizisten geschossen. Mehrere Beamte erwiderten daraufhin das Feuer. Der Schütze wurde mit lebensbedrohlichen Verletzungen in ein Krankenhaus gebracht. Die Übernahme der Warner Filmstudios durch Konkurrent Paramount ist ein Stück näher gerückt. In einer Einigung mit US-Staaten, die dagegen geklagt hatten, verspricht Paramount unter anderem redaktionelle Unabhängigkeit für Warners Nachrichtensender CNN. In Waltrop im nördlichen Ruhrgebiet gab es einen symbolischen Spatenstich für einen der größten Batteriespeicher Deutschlands. Wie der aussieht und was der leisten soll, erklärt Michael Westerhoff.
2: In den kommenden 2 Jahren werden hier 500 Container aufgebaut. Container, wie man sie aus der Schifffahrt kennt. Da rein kommen dann Batterieelemente. Die sollen Strom speichern, die Windkraft und Solarkraftwerke erzeugt haben. Solarstrom wird zum Beispiel häufig dann erzeugt, wenn er gar nicht gebraucht wird. Hier soll jetzt die Batterieanlage beim Speichern helfen. Mit dem Batteriestrom könnten theoretisch zumindest 250.000 Haushalte gleichzeitig versorgt werden. Der Waltropper Bürgermeister erhofft sich auch ein paar Gewerbesteuereinnahmen.
0: Und das Wetter in NRW. Bis zum Morgen kühlt es sich auf 10 bis 6 Grad ab. Dazu ist es meist locker bewölkt. Zum Start in den Tag gibt es gebietsweise Nebel, später Sonne und Wolken. In Dortmund bis 17 Grad und in Bedburg bis 19. Es ist 0.03 Uhr.
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4: Die A1 Lübeck Richtung Hamburg, die Norderelbbrücke, ist wegen eines Schwertransportes bis circa 5 Uhr mehrfach kurzfristig in beiden Richtungen gesperrt. Dann die A4 Dresden Richtung Görlitz, der Tunnel Königshainer Berge ist wegen Wartungsarbeiten bis 5 Uhr in beiden Richtungen gesperrt. Die empfohlene Umleitung führt über die U4 und U5. Die A29 Oldenburg Richtung Ahlhorner Heide ist zwischen Wardenburg und Großenkneten bis Freitag jeweils 5 Uhr wegen einer Nachtbaustelle gesperrt. Die Umleitung führt über die U30. Die A40 Essen Richtung Dortmund ist zwischen Dreieck Bochum West und Bochum Zentrum wegen Bauarbeiten bis Freitag gesperrt. Die A45 Gießen Richtung Aschaffenburg ist zwischen Altenstadt und Hammersbach wegen Bergungsarbeiten gesperrt. Eine Umleitung führt ab Altenstadt über die U60. Die A100 Wilmersdorf Richtung Neukölln ist zwischen Schmargendorf und Detmolder Straße wegen einer Nachtbaustelle gesperrt. Und letzte Meldung A115 Dreieck Nutetal Richtung Dreieck Funkturm ist zwischen Kreuz Zehlendorf und Spanische Allee wegen Bauarbeiten bis ca. 5 Uhr gesperrt. Gute Fahrt.
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4: Herzlich willkommen aus dem Studio von NDR Info in Hamburg. Ich bin Milat Kupay. Es ist der Tag nach den Landtagswahlen in Berlin und Mecklenburg-Vorpommern, auf den wir jetzt in dieser Nacht schauen. Das war gestern. Die AfD wird im Nordosten stärkste Kraft. Zusammenarbeiten will aber keine andere Partei mit ihr. Die Linkspartei stellt in Berlin wohl bald den oder die erste regierende Bürgermeisterin. Historisch auch die CDU.
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0: Hier gibt es ja Stimmen, die sagen, die Rentenreform, so wie wir sie geplant haben, funktioniert vielleicht für die Leute nicht. Also ich könnte mir vorstellen, dass da tatsächlich nochmal nachgearbeitet wird in den kommenden Wochen.
1: Die Bundesregierung hat den Gesetzentwurf zum angestrebten Tankrabatt auf den Weg gebracht. Von Oktober bis 1. Dezember soll die Energiesteuer auf Diesel und Benzin gesenkt werden. Die Mehrwertsteuer eingerechnet ergibt sich laut Regierung an der Zapfsäule eine Entlastung von bis zu 17 Cent pro Liter. Und das ist auch noch Thema. Nach dem Ausscheiden der CDU aus dem Landtag in Mecklenburg-Vorpommern ist Spitzenkandidat Peters als Landesvorsitzender zurückgetreten. Der Staatsminister für Bund-Länder-Zusammenarbeit im Bundeskanzleramt Amthor soll das Amt nun kommissarisch übernehmen. 5 TV-Sender aus den USA zeigen sich solidarisch mit anderen Medien, weil US-Präsident Trump CNN und zwei weiteren Sendern bzw. Plattformen ein Hausverbot erteilt hat, wollen sie auch nicht mehr über Trumps Auftritte berichten. Das US-Unternehmen Google soll in der EU ein Bußgeld von mehr als 400 Millionen Euro zahlen. Grund seien Datenschutzverstöße, bei denen Google Standortdaten seiner User für Werbezwecke genutzt und damit gegen EU-Datenschutzvorgaben verstoßen habe. In Köln sollen sogenannte Klimasteine in Zukunft für Abkühlung sorgen. Erreicht werden soll das, indem die Steine Wasser speichern, sagt Kai Lachmann von der Stadt.
2: Dieser Stein, der nimmt ja nicht nur das Wasser auf und gibt es langsam ab, sondern es ist ja auch so, dadurch, dass das aufnimmt, wird bei einem Starkregenereignis zum Beispiel eine Überschwemmungsgefahr für andere Bereiche wesentlich minimiert, weil das Wasser dann erstmal gespeichert wird und langsam abgegeben wird.
1: 350 Quadratmeter Steine sind dazu testweise auf einem Gehweg verlegt worden. Und das war WDR aktuell. Und jetzt der Blick aufs Wetter in NRW. Bis zum Morgen kühlt es sich auf 10 bis 6 Grad ab. Dazu ist es meist locker bewölkt. Zum Start in den Tag gibt's gebietsweise Nebel, danach mal mehr, mal weniger dichte Wolken und etwas Sonne. In Schwerte bis 17 Grad, in Gütersloh bis 18 und in Bergheim bis 19 Grad. Es ist 1.03 Uhr.
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4: Mit der A1 Lübeck Richtung Hamburg die Norderelbbrücke. Die ist wegen eines Schwertransportes bis ca. 5 Uhr mehrfach kurzfristig in beiden Richtungen gesperrt. A4 Dresden Richtung Görlitz. Der Tunnel Königshainer Berge ist wegen Wartungsarbeiten bis 5 Uhr gesperrt in beiden Richtungen. Empfohlene Umleitung die U4. A7 Hamburg Richtung Flensburg, der Elbtunnel ist nach Auslösung der Höhenkontrolle gesperrt. A29 Oldenburg Richtung Ahlhorner Heide ist zwischen Wardenburg und Großenkneten bis Freitag jeweils bis 5 Uhr wegen einer Nachtbaustelle gesperrt. Die Umleitung führt über die U30. A40 Essen Richtung Dortmund ist zwischen Dreieck Bochum West und Zentrum wegen Bauarbeiten bis Freitag gesperrt. Die A45 Gießen Richtung Aschaffenburg ist zwischen Altenstadt und Hammersbach wegen Bergungsarbeiten gesperrt. Eine Umleitung führt ab Altenstadt über die U60. Die A100 Wilmersdorf Richtung Neukölln ist zwischen Schmargendorf und Detmolder Straße wegen einer Nachtbaustelle gesperrt. Und die A115 Dreieck Nutetal Richtung Dreieck Funkturm ist zwischen Kreuz Zehlendorf und der Spanischen Allee wegen Bauarbeiten bis ca. 5 Uhr gesperrt. Gute Fahrt!
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4: Mit Milad Kupay aus dem Studio von NDR Info in Hamburg. Und zu Beginn dieser Stunde schauen wir auf die Ergebnisse und den bundespolitischen Folgen der Wahlen in Berlin und Mecklenburg-Vorpommern. Bundeskanzler und CDU-Chef Friedrich Merz hat eingeräumt, dass die Bundesregierung eine Rolle gespielt hat beim schlechten Abschneiden seiner Partei bei den vergangenen Landtagswahlen. Für die CDU stellen sich jetzt grundsätzliche und auch sehr langfristige Fragen.
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2: Die Nachrichten mit Magdalena Dietz. Guten Morgen.
3: Wir haben, um es offen zu sagen, auf zu viele Fragen keine zufriedenstellenden Antworten mehr. Und das werden wir und das müssen wir ändern.
2: Bundeskanzler Merz hat nach den Landtagswahlniederlagen von CDU und SPD am Wochenende ein Umdenken in der Bundespolitik angedeutet. Berlin-Korrespondent Markus Preis hat bei Merz eine Drei-Punkte-Strategie beobachtet.
4: Zum einen Hoffnung darauf, dass sich auch weiter niemand findet, der ihn als Kanzler direkt herausfordert. Der zweite Punkt ist eine, ich nenne es mal, neue Ehrlichkeit. Merz hat ein paar Dinge gesagt, die der